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1: Ich bin Yves Simon. Frankreich steht im Halbfinale der Fußball-Weltmeisterschaft. Der Titelfavorit hat in Foxborough das Viertelfinale gegen Marokko mit 2:0 gewonnen. Kylian Mbappé hat erst einen Elfmeter vergeben, hat dann aber per Traumtor zur Führung getroffen und Ousmane Dembélé hat nochmal nachgelegt. Mbappé steht jetzt bei 20 WM-Toren, nur eins hinter Rekordhalter Lionel Messi. Bei Volkswagen geht's ums Sparen und das hatte schon vor der anstehenden Aufsichtsratssitzung am Abend für mächtig Ärger gesorgt. In Wolfsburg haben hunderte Beschäftigte gegen mögliche weitere Einschnitte protestiert. Betriebsratschefin Cavallo fordert von VW einen umfassenden Zukunftsplan.
2: Es geht darum, dass der Konzernvorstand einen umfassenden, ganzheitlichen Plan entwickelt, wo Themen wie Technologieführerschaft dazugehören, Produkte für die Märkte, die natürlich sehr unterschiedlich sind.
1: Und VW-Chef Blume hat am Abend bekannt gegeben, dass die Modellpalette um die Hälfte verkleinert werden soll. Über Standortschließungen hat er aber nichts gesagt. Die Bundesregierung will finanzschwache Kommunen stärker unterstützen. Der Bundestag hat am Abend eine Finanzspritze von 4 Milliarden Euro beschlossen, unter anderem für die Sanierung von Bibliotheken, Kitas und Schwimmbädern. 400 Millionen Euro sollen in den Länderfinanzausgleich gehen, zugunsten der Geberländer Bayern, Baden-Württemberg, Hessen und Hamburg. Der Bundesrat muss dem Ganzen aber jetzt noch zustimmen. Union und SPD wollen ja das BAföG jetzt doch erhöhen. Die höhere Wohnpauschale verschiebt sich aber auf das Sommersemester 2027. Die Koalition begründet den Schritt mit der angespannten Haushaltslage. Nächsten Sommer soll dann die Wohnpauschale aber steigen von 380 auf 440 Euro.
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1: Wir schauen aufs Thermometer. Schonungen in Unterfranken und Wertingen in Schwaben. Da messen wir gerade 16 Grad. Eckenfelden in Niederbayern 15. Es ist eine trockene Nacht und es sind auch kaum Wolken am Himmel unterwegs. Entsprechend wird es dann auch ein richtig schöner sonniger Freitag. Es sind nur wenige Wolken, die im Laufe des Tages zu uns reinziehen. In der Osthälfte haben wir einen leichten Nordostwind. Die Temperaturen heute 27 bis 32 Grad. Und wir können uns schon mal auf ein richtig schönes Badewochenende freuen. 27 bis 34 Grad, ganz ohne Schauer und Gewitter.
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1: Wir schauen aufs Thermometer. Schonungen in Unterfranken und Wertingen in Schwaben. Da messen wir gerade 16 Grad. Eckenfelden in Niederbayern 15. Es ist eine trockene Nacht und es sind auch kaum Wolken am Himmel unterwegs. Entsprechend wird es dann auch ein richtig schöner, sonniger Freitag. Es sind nur wenige Wolken, die im Laufe des Tages zu uns reinziehen. In der Osthälfte haben wir einen leichten Nordostwind. Die Temperaturen heute 27 bis 32 Grad. Und wir können uns schon mal auf ein richtig schönes Badewochenende freuen. 27 bis 34 Grad, ganz ohne Schauer und Gewitter.
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1: Ich bin Yves Simon. Frankreich steht als erstes Team im Halbfinale der Fußball-Weltmeisterschaft. Les Bleus 2, Marokko 0, hieß es am späten Abend in Boston. Christoph Kreis berichtet.
2: Gegen diese Franzosen ist weiter kein Kraut gewachsen und das, obwohl Marokkos Keeper Bono einen Sahnetag erwischt und in der ersten Hälfte sogar einen Elfmeter von Kylian Mbappé hält. Der trifft nach einer guten Stunde dann aber doch noch. Ousmane Dembélé legt nur 6 Minuten später nach. Marokko insgesamt viel zu harmlos, Frankreich gewinnt souverän und trifft im Halbfinale jetzt auf Spanien oder Belgien.
1: Durch ein neues Sparpaket sollen die Krankenkassenbeiträge für Millionen Versicherte stabil bleiben. Heute stimmt der Bundestag über das entsprechende Gesetz ab. Es sieht unter anderem Ausgabenbremsen für Praxen und auch höhere Zuzahlungen für Medikamente für Patienten vor. Das sei ein einziges Fiasko, allerdings warnt jetzt die Chefin des Hausärzteverbands Buhlinger-Göpfart. Spätestens der Bundesrat müsse, Zitat, diese Irrfahrt stoppen. Eine Mehrheit heute im Bundestag dürfte trotzdem nur Formsache sein. Viele erwerbstätige Eltern fühlen sich von staatlichen Familienleistungen wie Kindergeld oder Elterngeld nicht ausreichend unterstützt. Laut einer neuen Umfrage sehen das 44% so. Vor allem das Elterngeld steht in der Kritik. Es wurde seit 18 Jahren nicht mehr erhöht. Der Euro soll digital werden. Zusätzlich zum Bargeld soll es auch virtuelles Geld geben. Das EU-Parlament hat die Einführung beschlossen. Jetzt müssen noch die 27 Mitgliedstaaten darüber verhandeln. Geplant ist, dass wir diese digitalen Euros ab dem Jahr 2029 in einer App speichern und dann als Zahlungsmittel neben Bargeld benutzen können. Die EU will so unabhängiger von Kreditkartenanbietern wie zum Beispiel Visa, Mastercard oder anderen Bezahldiensten wie Klarna oder PayPal werden.
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1: Wir können uns schon mal auf einen richtig schönen sonnigen Freitag freuen, aber bevor der losgeht, haben wir eine sternenklare Nacht und aktuell 11 Grad in Kronach in Oberfranken, 14 in Cham in der Oberpfalz, 15 in Reit im Winkel in Oberbayern. Ja, auch das Wochenende wird richtig schön, noch ein bisschen wärmer. Heute werden es schon mal bis zu 32 Grad in der Spitze, aber am Wochenende, da geht's dann hoch bis auf 34 Grad. Und das Gute, Schauer und Gewitter, Fehlanzeige.
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1: Wir können uns schon mal auf einen richtig schönen sonnigen Freitag freuen, aber bevor der losgeht, haben wir eine sternenklare Nacht und aktuell 11 Grad in Kronach in Oberfranken, 14 in Cham in der Oberpfalz, 15 in Reit im Winkel in Oberbayern. Ja, auch das Wochenende wird richtig schön, noch ein bisschen wärmer. Heute werden es schon mal bis zu 32 Grad in der Spitze. Aber am Wochenende, da geht's dann hoch bis auf 34 Grad. Und das Gute, Schauer und Gewitter, Fehlanzeige.
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1: Ich bin Yves Simon. Der Top-Favorit hat es gepackt. Frankreich steht im Halbfinale der Fußball-Weltmeisterschaft. Die Franzosen haben sich im Viertelfinale mit 2:0 gegen Marokko durchgesetzt. Die Tore haben Mbappé in der 60. und Dembélé in der 66. Minute geschossen. Frankreich trifft dann im Halbfinale auf den Sieger des Duells zwischen Spanien und Belgien. Wer da weiterkommt, das entscheidet sich dann heute Abend ab 21 Uhr. Die Bundesregierung will finanzschwache Kommunen stärken. Der Bundestag hat jetzt eine Finanzspritze von 4 Milliarden Euro beschlossen, unter anderem für die Sanierung von Bibliotheken, Kitas und auch Schwimmbädern. 400 Millionen Euro fließen zusätzlich in den Länderfinanzausgleich für Bayern, Baden-Württemberg, Hessen und auch Hamburg. Der Bundesrat muss dem Ganzen aber noch zustimmen. Der niedersächsische Ministerpräsident Lies lehnt mögliche Werksschließungen bei VW ab. Trotz der geplanten massiven Einsparungen und auch einer Halbierung der Modellpalette hat Konzernchef Oliver Blume am Abend keine Angaben zu möglichen Stellenstreichungen oder Werksschließungen gemacht. Tennisprofi Alexander Zverev will auf seinen ersten Grand-Slam-Titel seiner Karriere direkt auch schon den zweiten folgen lassen. Und gelingen soll das beim Rasenklassiker in Wimbledon. Dafür muss heute im Halbfinale ein Sieg gegen den Briten Arthur Ferry her. Für uns berichtet Pia Wegner.
2: Der Halbfinalgegner von Alexander Zverev kennt den heiligen englischen Rasen seit klein auf. Arthur Ferry ist nämlich nur wenige Minuten vom All England Club entfernt aufgewachsen. Entsprechend dürfte das komplette Publikum hinter dem Überraschungsmann stehen. Er war als Nummer 114 der Welt ins Turnier gestartet.
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1: Heute ein richtig schöner, sonniger Tag. Die Temperaturen gehen rauf auf 27 bis 32 Grad. Im Osten Bayerns sind ein paar Meerwolken unterwegs, vor allem auch Quellwolken. Es bleibt trotzdem trocken. Leichter Wind ist auch mit dabei. Übers Wochenende können wir uns über schönes Wetter freuen. Es wird noch ein bisschen wärmer. Die Höchsttemperaturen dann 27 bis 34 Grad und auch ohne Schauer- und Gewitterrisiko. Das ist das Wichtigste, wenn man zum Beispiel am Abend grillen oder noch ins Freibad gehen will.
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1: Heute ein richtig schöner sonniger Tag. Die Temperaturen gehen rauf auf 27 bis 32 Grad. Im Osten Bayerns sind ein paar mehr Wolken unterwegs, vor allem auch Quellwolken. Es bleibt trotzdem trocken. Leichter Wind ist auch mit dabei. Übers Wochenende können wir uns über schönes Wetter freuen. Es wird noch ein bisschen wärmer. Die Höchsttemperaturen dann 27 bis 34 Grad und auch ohne Schauer- und Gewitterrisiko. Das ist das Wichtigste, wenn man zum Beispiel am Abend grillen oder noch ins Freibad gehen will.
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1: Ich bin Yves Simon. Schönen guten Morgen. Angeführt von Stürmerstar Kylian Mbappé hat Frankreich zum dritten Mal hintereinander das Halbfinale einer Fußball-Weltmeisterschaft erreicht. Der Titelfavorit hat sich im Viertelfinale hochverdient mit 2:0 gegen Marokko durchgesetzt. Für uns berichtet David Riemer.
2: Frankreich dominierte das Spiel, Marokko völlig chancenlos gegen das französische Star-Ensemble. Mbappé scheiterte zunächst mit einem Elfmeter an Marokkos überragendem Keeper Bono. In der 60. Minute traf der Franzose dann aber per Traumtor zur Führung. Ein Schlenzer ins rechte Eck, unhaltbar. Ousmane Dembélé legte nur 6 Minuten später nach zum 2:0 Endstand.
1: Bei Unfällen mit E-Scootern gelten in Zukunft strengere Regeln. Der Bundestag hat am Abend beschlossen, dass in Zukunft vor allem die Vermieter der Roller haften sollen. So sollen Geschädigte einfacher an Schadenersatz kommen. Bisher sind sie nämlich dank der stark gestiegenen Zahl an E-Scooter-Unfällen häufig auf ihren Kosten sitzen geblieben. Im Bayerischen Landtag ist es jetzt darum gegangen, wie sich Hausbesitzer von Naturgefahren wie Hochwasser schützen können. Starkregen ist das häufigste Klimarisiko, das sagen Experten der Verbraucherzentrale Bayern. Sie empfehlen deswegen zum Beispiel Rückstauklappen und hochwasserbeständige Kellerfenster. Und sie schlagen vor, einen Naturgefahrenausweis einzuführen, ähnlich dem Energieausweis. Darin soll das Risiko für das Gebäude stehen, was Hochwasser oder auch Hitze angeht. Und auch konkrete Tipps zur Vorbeugung. Das Ganze soll freiwillig sein, also keine Pflicht. Die STIKO ändert ihre Corona-Empfehlung. Gesunde Menschen sollen sich in Zukunft erst ab 75 Jahren einmal im Jahr im Spätsommer oder auch im Frühherbst impfen lassen, nicht mehr schon ab 60. Hintergrund: schwere Verläufe und Todesfälle treffen inzwischen vor allem über 75-Jährige und Menschen mit Vorerkrankungen.
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3: Was für ein fantastisches Timing. Das Wochenende steht vor der Tür und bringt uns bestes Hochsommerwetter. Ganz viel Sonne, nur ganz wenige Wolken dazu. 26 bis 34 Grad. Und der Arabella Bayern Wettertrend verspricht uns für morgen und Sonntag jede Menge Sonnenschein von früh bis spät. Es ist fast nur blauer Himmel zu sehen. Es bleibt trocken und die Temperaturen gehen weiterhin hoch auf bis zu 34 Grad.
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3: Euch einen schönen Start in den Freitag. Und ich bin ja auch oft als DJ unterwegs. Und es gibt eine Nummer, mit der kann man jeden Abend eröffnen. Und die funktioniert eigentlich wirklich auch bei jedem. Selbst beim größten Tanzmuffel wippt zumindest das Bein mit. Und das ist Diana Ross mit Upside Down. Und weil wir ja quasi jetzt hier das Wochenende sozusagen eröffnen wollen, so langsam aber sicher, spiele ich euch den Track genau jetzt. Hier ist Diana Ross, Upside Down, auf

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1: Taxameter einschalten und los geht's. Über das Pflaster der noch weitgehend schlafenden Bamberger Altstadt. Das ist Stefan, der im Taxi sitzt. Er hat Frühschicht. Um 16:30 ging's für ihn los mit dem Becher in der Hand. Erstmal in den Halter gestellt und dann los. Während die meisten noch schlafen, geht's bei ihm eben mit den ersten Taxifahrten los. Um diese Uhrzeit sind es vor allen Dingen natürlich so frühe Geschäftsreisende, die zum Bahnhof müssen, um die allerersten Züge zu erwischen, oder Menschen auf dem Weg ins Klinikum oder vielleicht sogar noch ein paar übrig gebliebene Nachtschwärmer. Ein Job auf jeden Fall, bei dem man ab der ersten Sekunde hellwach sein muss. Manchmal auch als Gesprächspartner am frühen Morgen. Stefan, vielen Dank für diese verlässlichen Shuttle-Fahrten in der Früh. Hab eine entspannte Schicht, nur nette Fahrgäste und dann später einen schnellen Rutsch ins verdiente Wochenende. Du bist heute unser früher Arabella Bayernvogel am Freitag. Und für dich gibt's jetzt Genesis, Follow You, Follow Me. Ganz entspannt Richtung Freitag. Stay.

Bon Jovi, Living on a Prayer. So ein richtig schöner Classic-Rock-Kracher, der eigentlich auch auf jeder guten Party funktioniert. Und da sind wir auch schon beim Stichwort. Am Wochenende überall Open-Air-Partys, Open-Air-Kinos, Events, richtig klasse. Also wir haben da eine mega Auswahl. 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

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Und jetzt geht's los mit dem Wochenendfeeling. Es kribbelt schon langsam. Hier ist John Wade und Missing You auf Arabella.

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1: Was für ein fantastisches Timing. Das Wochenende steht vor der Tür und bringt uns bestes Hochsommerwetter. Ganz viel Sonne, nur ganz wenige Wolken dazu. 26 bis 34 Grad. Und der Arabella Bayern Wettertrend verspricht uns für morgen und Sonntag jede Menge Sonnenschein von früh bis spät. Es ist fast nur blauer Himmel zu sehen. Es bleibt trocken und die Temperaturen gehen weiterhin hoch auf bis zu 34 Grad. Und jetzt für euch 70er, 80er, 90er mit den Traveling Wilburys und Handle with Care. In 23 Sekunden geht's los. 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

Blondie und Maria, die 90er hier auf Arabella Bayern, Bayerns Musiksender. Und wenn ihr euch jetzt vielleicht gerade noch mal ein bisschen die Brotzeit vorbereitet für euren heutigen Arbeitstag, habe ich hier was ganz, ganz Abgefahrenes bei unseren Nachbarn, bei den Niederländern. Ich sag euch, das ist also wirklich unfassbar. Ein Museum in Rotterdam hat jetzt 390 Kilo Erdnussbutter auf dem Boden verteilt und das ist eine Hommage an den kürzlich verstorbenen niederländischen Konzeptkünstler Wim T. Schippers. Der hatte nämlich 1962 erstmal sein legendäres Werk Pindakaasvloer, zu Deutsch Erdnussbutterboden, in Amsterdam präsentiert. Und jetzt wurde das in Rotterdam nochmal mit 390 Kilo Erdnussbutter auf dem Boden nachgestellt. Ja, gut, das lassen wir einfach mal so stehen. Ja, und ich hoffe, ihr lasst euch eure Brotzeit nachher ordentlich schmecken, egal ob süß oder herzhaft. Haha, 390 Kilo Erdnussbutter. Wahnsinn. Hier sind die Hooters für euch. 500

FR David aus den 80ern. Words hier auf Arabella Bayern. Bayerns Musiksender, 5.52 Uhr, 8 Minuten vor 6. Wir gucken mal ganz schnell aufs Wetter, was uns das heute bringt. 20 bis 30 Grad, ganz viel Sonne, paar harmlose Wolken und dazu wirklich richtig schönes sommerliches Feeling. Genau so lieben wir es. Das ist das genau. Jetzt sehe ich gerade, guck mal an, es stimmt gar nicht mit den Temperaturen, denn es sind 25 bis 32 Grad. Hatte mich schon gewundert, hier ist nämlich einfach die Zeile mal so versprungen. Also, traumhaftes Sommerwetter, kaum ein Wölkchen, 25 bis 32 Grad. So ist es richtig, so starten wir ins Wochenende. Und ich glaube, das sind doch mal perfekte Aussichten auf jeden Fall. Da kriegen wir doch die letzten Stunden noch gemeinsam richtig gut rum. Und dann gibt es noch aus unserer Nachrichtenredaktion etwas zu den beliebten E-Scootern. Ich meine, ich greife ja auch ganz gerne mal so dazu, ne, dass man sagt, okay, das ist jetzt ein bisschen weit zu latschen. Ach, da steht ja so ein Scooter rum, schnell mal genommen und losgefahren. Es gibt aber sehr viele Unfälle damit und da gelten jetzt ab sofort neue Regeln. Was sich da ändert, das hört ihr um voll von Stefan Schütz in den Arabella Bayern Nachrichten. Bis dahin gibt's Tina Turner. I can't stand the rain. Guten Morgen. 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
3: Ich bin Stefan Schütz. Guten Morgen. Bei Unfällen mit Elektrorollern gelten künftig strengere Regeln für die Vermieter. Sie müssen für Unfallkosten aufkommen, wenn der Verursacher nicht belangt werden kann. Das hat der Bundestag beschlossen. Heute stimmt der Bundesrat unter anderem über ein Recht auf Reparatur ab. Ursula Winkler berichtet.
4: Geräte müssen künftig schon so gebaut sein, dass man sie reparieren kann. Der Akku etwa darf also nicht fest verschweißt oder verklebt sein, sondern muss ausgetauscht werden können. Die Hersteller werden auch verpflichtet, Produkte während der üblichen Lebensdauer zu einem angemessenen Preis zu reparieren. Eine Waschmaschine zum Beispiel sollte schon 10 Jahre lang gut funktionieren.
3: Künftig will Volkswagen aus Kostengründen deutlich weniger verschiedene Fahrzeugmodelle vom Band rollen lassen und die Optionen für die Ausstattung sollen um bis zu 75% schrumpfen. Das kündigte der Konzern nach einer Aufsichtsratssitzung an. Größter Einschnitt, statt 12 Millionen Fahrzeuge sollen bald noch 9 Millionen pro Jahr gebaut werden. Unklar ist, wie viele Stellen abgebaut werden, laut Medienberichten bis zu 120.000. Der Topfavorit hat es gepackt. Frankreich steht im Halbfinale der Fußball-Weltmeisterschaft. Die Franzosen setzten sich im Viertelfinale mit 2:0 gegen Marokko durch. Im Halbfinale geht's nun gegen Spanien oder Belgien. Wer von den beiden weiterkommt, entscheidet sich ab 21 Uhr heute Abend.
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5: Hochsommerlich wird es, es wird richtig schön, die Temperaturen klettern ordentlich nach oben, die Werte erreichen 25 Grad so im Landkreis Hof und 32 Grad rund um Aschaffenburg und auch Regensburg, also da wird es richtig heiß. Und die aktuellen Werte, die sind noch frisch. Arzberg, Oberfranken 11, 15 Grad gibt es in Simbach am Inn in Niederbayern und 11 nochmal in Balderschwang im Allgäu. Also, jetzt nochmal schnell Fenster aufreißen und durchlüften. Der Arabella Bayern Wettertrend am Wochenende und auch am Montag geht es genauso sonnig mit Hochdruckwetter weiter. Temperaturen bleiben genauso stabil auch in diesem Bereich wie heute. Und es sind wirklich nur ganz wenige Wolken unterwegs und es bleibt überall trocken.
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5: Wir schauen auf die wichtigsten Verkehrshinweise aktuell für euch in Bayern. A96 München Richtung Lindau. Zwischen Stetten und Erkheim, da staut es sich aktuell, braucht ihr fast 20 Minuten länger. Und die aktuellsten Bayern-Blitzer gibt es auch dank euch. Einmal im Mittelfranken in Nürnberg in der Wodanstraße. Das ist von Ralf hier reingekommen. Dankeschön. Und außerdem haben wir noch einen weiteren in Freising in Oberbayern in der Ismaninger Straße. Das hat uns Kai gemeldet. Wenn ihr noch was habt, was wir nicht haben, einfach Bescheid sagen. 0800 4 177 177. Dankeschön und kommt gut an.
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5: Um 6:04 geht's rein in den Freitag und das mit einem richtig gute Laune 90er von Ace of Base aus Schweden. All That She Wants spiele ich euch gleich. Direkt nach Mike Oldfield und Roger Chapman, nämlich Shadow on the Wall. Der Countdown zum Wochenende läuft und wir holen ihn ein. Er läuft uns nicht davon. Guten Morgen.

0: Glenn Frey und The Heat is on, 6.14 Uhr, gleich Viertel nach 6 an diesem Freitagmorgen. Und wir nehmen Abschied von einer echten Legende, muss man leider sagen. Denn die Musikwelt hat eine Wahnsinnsstimme verloren. Bonnie Tyler ist im Alter von 75 Jahren gestorben. Das habt ihr gestern bei uns schon gehört. Es war schon am Mittwoch tatsächlich soweit, dass sie in ihrer Wahlheimat Portugal jetzt der letzten Krankheit erlegen ist. Und die Nachricht hat dann gestern die Runde gemacht und hat uns natürlich auch super getroffen. Genauso wie auch euch. Arabella Bayern Stammhörerin Manuela aus Könen, Oberbayern zum Beispiel, hat es auch ganz kalt erwischt und hat sich extra bei uns gemeldet, um uns zu sagen,
1: dass Bonnie Tyler meine Jugend begleitet hat, dass sie ein Idol für mich war, mit ihrer Frisur, mit ihrer Stimme, mit ihrer Power. Einfach, sie war klasse, sie war toll, sie wird immer in Erinnerung bleiben und da glaube ich, spreche ich für ganz, ganz viele Menschen hier auf der Welt. Es tut mir furchtbar weh und ich bin richtig, richtig, richtig traurig. Viele andere sicherlich auch. Mhm. Rest in peace, Bonnie.
0: Ja, da schließen wir uns auf jeden Fall an, denn ich meine, ob Holding Out for a Hero, It's a Heartache, das sind ja alles Songs für die Ewigkeit. Und ihr Meisterwerk Total Eclipse of the Heart hat ja bis heute über 1 Milliarde Streams gesammelt. Und nach schwerer Krankheit hat ihr großes Rockherz jetzt in ihrer Wahlheimat Portugal aufgehört zu schlagen. Und dabei hatte sie ja eigentlich noch so wahnsinnig viel vor, ne? Der Tourkalender war voll. Open Airs, eigene Konzerte. Im November sollte sie auch zum Arabella Bayern Konzert nach München in den Zirkus Krone kommen. Und deshalb verneigen wir uns nochmal vor dieser Ausnahmekünstlerin mit einem ihrer größten Hits. Ist Bonnie Tyler auf Arabella Bayern. Total Eclipse of the Heart.

0: 25 bis 32 Grad gibt es heute bei uns in Bayern. Viel Sonnenschein, nur ein paar lockere Quellwolken. Dazu ein herrlicher Sommertag. Wunderbar. Und damit guten Morgen hier auf Arabella Bayern um 6.23 Uhr. Gut 20 nach 6. Wollen wir nicht so päpstlicher als der Papst sein, oder? An diesem Freitag, wenn es Richtung Wochenende geht. Und heute ein großartiger Feiertag für alle Stones-Fans.
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0: Und somit ist mein Papa auch ganz nervös. Der bekommt nämlich heute das neue Album direkt nach Hause geliefert. Und dann wird das relativ schnell im CD-Player landen, bin ich mir ganz sicher. 14 neue Tracks gibt es. Foreign Tongues heißt es. Und da ist das 25. Studioalbum also jetzt endlich da von den Stones. Und sicherlich werden sie das auch irgendwann live präsentieren. Und wir haben deshalb uns heute dazu entschieden, dem Arabella Bayern Live-Song den Stones sozusagen zu widmen. Und das mit einem ihrer allergrößten Hits. Eine Aufnahme aus Deutschland. Die Rolling Stones, I Can Get No Satisfaction.

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9: Mit Sebastian Uhl, schönen guten Morgen. Der Freistaat freut sich über einen Geldregen. Die Bundesregierung will finanzschwache Kommunen stärken und hat eine Finanzspritze beschlossen, unter anderem für die Sanierung von Bibliotheken, Kitas und Schwimmbädern. 400 Millionen Euro fließen zusätzlich in den Länderfinanzausgleich. Davon profitiert vor allem Bayern. Er wird noch größer und einheitlicher. Der Verbundraum der Münchner Verkehrsgesellschaft wächst weiter, bis nach Schwaben. Zum 1. Januar werden der Landkreis Ostallgäu und die Stadt Kaufbeuren dem MVV beitreten. Der hat in seiner Gesellschafterversammlung jetzt grünes Licht gegeben. Für Fahrgäste heißt das einheitliche Tickets und weitere Verbindungen. Und noch zur Fußball-WM. Der Top-Favorit steht standesgemäß als erste Mannschaft im Halbfinale. Frankreich hat sich gestern Abend mit 2:0 gegen Marokko durchgesetzt. Der überragende Spieler war einmal mehr Kylian Mbappé mit Tor und Vorlage. Im Halbfinale treffen die Franzosen auf den Sieger des Duells Spanien-Belgien. Wer da weiterkommt, entscheidet sich heute Abend. Immer gut informiert, mehr Nachrichten für Bayern und die Welt wieder um voll.
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10: Ganz viel Sonnenschein, nur vereinzelt ein paar Hochnebelwolken. 25 bis 32 Grad gibt's in der Spitze. Die aktuellen Werte 11 Grad in Untergriesbach in Niederbayern, 12 in Ebern in Unterfranken und 13 in Kolbermoor in Oberbayern. Der Arabella Bayern Wettertrend Sonne, Sonne, Sonne für die nächsten Tage. Einschließlich Montag bleibt es wunderbar blau am Himmel und die Temperaturen auch in dem Bereich wie heute so 25 bis 32, 33 Grad in der Spitze.
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10: Um 6:35 mit den wichtigsten Verkehrshinweisen aktuell für euch in Bayern. A6 Heilbronn Richtung Nürnberg zwischen Ansbach und Lichtenau. Hier knappe 10 Minuten. Und dann haben wir auch die A96 München Richtung Lindau zwischen Stetten und Erkheim. Aktuell eine 3/4 Stunde Wartezeit leider. Trotzdem gute und sichere Fahrt. Kommt gut an. Und die aktuellsten Bayern-Blitzer haben wir auch für euch. Einmal in Augsburg in Schwaben, Klinkerberg. Manuela hat uns das gemeldet. Dankeschön dafür. Und außerdem noch in Raubling die Kufsteiner Straße von Tom. Für mehr 0800 4177 177. Danke.
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10: Genau.
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10: Und das ist euer Soundtrack für den Freitag. Cheers for Fears. Everybody wants to rule the world. Spiele ich euch gleich in voller Länge. Außerdem die 90er. Mit TLC. No Scrubs. Und damit geht's los. Michael Jackson. Beat it. Morgen.
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1: Es ist wie beim Sommerurlaub. Last Minute noch mit in den Jackpot reinhüpfen. Das könnt ihr jetzt beim Hitpuzzle. Es geht nämlich heute an diesem Freitag wieder um ein DAB Plus Radio im Arabella Bayern Design. Und freitags gibt es immer noch so eine Last Minute Gelegenheit eben. Für all diejenigen, die in der Woche noch nicht auf die richtige Antwort gekommen sind. Wir suchen einen 70er, 80er, 90er Song. Und da gibt es ja jeden Tag ein ganz kleines akustisches Puzzleteilchen. Und wenn ihr das zusammen puzzelt im Kopf, dann kommt halt ein Song raus. Und vielleicht habt ihr ihn schon erkannt. Vielleicht braucht es aber nochmal einen Ausschnitt. Hier wäre nochmal einer. Die letzte Gelegenheit. Achtung, hier ist der Freitagsausschnitt vom gesuchten 70er, 80er, 90er Song. Aha, ich glaube, es ist einer der längsten Ausschnitte, die wir überhaupt mal beim Hitpuzzle hatten. Aber es ist trotzdem irgendwie, ja, schwierig, oder? Man hört nicht so wahnsinnig viel. Hilft euch das? Dann gerne jetzt Bescheid geben. 0800 4177 177. Letzte Gelegenheit, in den Jackpot zu hüpfen. Oder ihr schickt noch schnell eine Nachricht ins Studio. Das geht über arabella-bayern.de. Gibt's oben den Studio-Chat-Button in der Leiste. Gleiches gilt natürlich auch für unsere kostenlose App. Gibt's im App Store und im Google Play Store. Auch da gibt's oben den Studio-Chat-Button. Ich drücke euch die Daumen und heute zwischen 8 und 9 werden wir dann wissen, wer das DAB Plus Radio im Arabella Bayern Design bekommt. Daumen sind gedrückt. Und hier sind TLC aus den 90ern mit No Scrubs. Guten Morgen am Freitag auf Bayerns Musiksender Arabella Bayern. Schön, dass ihr dabei seid.

Wonder und Luther Vandross, Part-Time Lover, 25 bis 32 Grad, heute herrlicher Sommertag, ganz viel Blau im Himmel, kaum ein Wölkchen zu sehen, so wünschen wir uns das. Und natürlich müssen wir am Wochenende auch wieder mit größeren Staus rechnen, das ist eben so die Sommerzeit, weil die ersten Ferien haben, denn sie sind natürlich jetzt schon wieder unterwegs, die sind schon wieder von allen Himmelsrichtungen unterwegs, durch Bayern durch, entweder weil sie direkt in Bayern Urlaub machen wollen, oder aber auch, weil sie dann weiter wollen Richtung Italien und so weiter. Und deshalb kann es hier nochmal richtig eng werden auf den Strecken. Natürlich auf der 3, auf der 9, auf der A8 selbstverständlich auch. Dann rings um München herum in Oberbayern auf der A99, der Autobahnring, der so um die Stadt herumführt. Also überall dort kann es dann am Wochenende ziemlich eng werden. Das nur schon mal so nebenbei, wenn ihr vielleicht einen Wochenendausflug plant. Und alles, was sonst noch wichtig ist für euren Start in den Freitag, das gibt's um voll von Stefan Schütz in den Arabella Bar Nachrichten. Und das hier sind Tears for Fears für euch. Everybody wants to rule the world. Guten Morgen um 6.50 Uhr.

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19: Ich bin Stefan Schütz. Guten Morgen. Bundestag und Bundesrat entscheiden heute über zahlreiche Gesetze. Dazu gehört das Gebäudemodernisierungsgesetz, auch als Heizungsgesetz bekannt. Zoe Tasovali berichtet.
20: Die Koalition will vor allem die umstrittene 65%-Regel kippen. Neue Heizungen sollen also nicht mehr zwingend überwiegend mit erneuerbaren Energien laufen. Stattdessen setzt die Regierung auf mehr Wahlfreiheit. Neue Gas- und Ölheizungen bleiben möglich. Sie müssen allerdings nach und nach mit einem steigenden Anteil klimaneutraler Brennstoffe betrieben werden.
19: Der Bundestag hat strengere Regeln für Vermieter von E-Scootern beschlossen. Geschädigte sollen dadurch leichter an Schadenersatz kommen. Künftig gilt, dass Betreiber von E-Rollerflotten für Unfallkosten aufkommen müssen, wenn der eigentliche Verursacher nicht belangt werden kann. Bei Unfällen mit parkenden E-Scootern müssen Geschädigte außerdem nicht mehr nachweisen, dass ein Fahrer das Fahrzeug fehlerhaft abgestellt hat. Frankreich steht als erster Halbfinalist der Fußball-WM fest. Der Top-Favorit auf den Gewinn des Turniers setzte sich mit 2:0 gegen Marokko durch. Der nächste Gegner wird am Abend im Spiel Spanien gegen Belgien ermittelt. Los geht's um 21 Uhr. Und Tennisprofi Alexander Zverev spielt am Nachmittag gegen den Briten Arthur Ferry um den Einzug ins Wimbledon-Finale.
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21: Da drücken wir ihm ganz fest die Daumen. Jetzt gucken wir aufs Wetter. Da hat das Daumendrücken sich gelohnt, denn es hat geklappt mit perfektem sommerlichen Wetter zum Wochenende. 25 bis 32 Grad gibt es heute. Ganz viel Sonnenschein, kaum ein Wölkchen zu sehen und ansonsten einfach nur traumhaft schön. Und die aktuellen Werte, ja, noch frisch, also noch würde es sich lohnen, vielleicht mal ganz kurz durchzulüften. Lohr am Main, Unterfranken, 13 Grad, 12 Philippsreuth, Niederbayern und 13 in Ederheim in Schwaben. Wie geht's weiter? Der Arabella Bayern Wettertrend, es bleibt weiterhin hochsommerlich, inklusive Montag, Sonne satt von früh bis spät und die Temperaturen auch weiterhin im Bereich 25 bis, ja, teilweise 33, 34 Grad.
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21: Um 7:02 die wichtigsten Verkehrshinweise aktuell für euch in Bayern. Und da starten wir auf der A6 Heilbronn Richtung Nürnberg zwischen Ansbach und Lichtenau. Eine gute Viertelstunde plus. Und das war's. Gute und sichere Fahrt wünschen wir. Guck natürlich noch rüber zu den aktuellsten Bayern-Blitzern. Die sind von euch wieder gemeldet worden. Dankeschön dafür. Einmal Krumbach in Schwaben, die Nattenhauser Straße. Das kam von Tanja rein. Danke sehr dafür. Und dann sind wir noch in Neumarkt in der Oberpfalz, die Ingolstädter Straße von Sven. Für mehr 0800 4177 177. Danke euch.
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21: Gleich mit der Bloodhound Gang, The Bad Touch. Vorher noch Howard Jones. Live in One Day. Wir spielen sie, eure absoluten Lieblingssongs. 70er, 80er, 90er. 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

0: Die Bloodhound Gang und The Bad Touch hier auf Arabella Bayern, Bayerns Musiksender, 7:09, 7:09. Wir sind auf dem Weg Richtung Wochenende und ich freue mich heute erstmal noch drauf, dass ich zur Blutspende gehen kann. Ich habe einen Termin heute Nachmittag wieder und ich habe jetzt neulich mal nachgeschaut, ist tatsächlich jetzt ungefähr 10 Jahre her, dass ich das erste Mal da war und heute ist auch noch die 25. Blutspende. Und für all diejenigen, die vielleicht schon mal mit dem Gedanken gespielt haben, das zu machen, aber sich irgendwie noch nicht getraut haben, traut euch. Erstens, ihr könnt damit Leben retten. Zweitens, es tut gar nicht weh. Und drittens, es ist wirklich eine wichtige Sache. Und man kann ganz einfach mit dabei sein. Also, sucht euch mal einen Termin raus und dann macht das. Gerade auch in den Sommermonaten werden da immer wieder neue Spender gesucht. Darauf freue ich mich. Und wie schaut's bei euch so aus?
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2: Guten Morgen, liebes Arabella Bayern Team. Ich bin der Armin aus Rottau im Chiemgau. Für uns geht's am Wochenende auf Sommerfestival Rosenheim mit ein paar Spätzchen. Da freue ich mich schon seit Wochen drauf.
0: Cool.
2: Bin gespannt, wen wir da alles sehen. Euch liebe Grüße, schönes Wochenende, Grüße ans Team.
3: Servus Carsten, da ist der Michi aus Leck-Rheiburg.
0: Hi.
3: Ich freue mich schon narrisch auf das Wochenende, weil ich fahre endlich mit meinen Jungs auf eine Hütte in den Mittenwald. Das wird auf jeden Fall eine Mordsgaudi, wir freuen uns seit Wochen schon darauf. Also, happy Weekend und bis bald.
0: Ja, Vorfreude ist die schönste Freude und am allerschönsten ist es dann, wenn der Tag endlich da ist. Ich wünsche euch auf jeden Fall ganz viel Spaß, tolles Wochenende und falls ihr noch Platz habt in eurem Freizeitkalender, wir hätten da was. Arabella-bayern.de, da gibt es einen extra großen Veranstaltungskalender.

25 bis 32 Grad. Der Sommer ist uns hold. Ganz viel Sonnenschein, kaum ein Wölkchen am Himmel. So lieben wir es. 7.17 Uhr, gleich 20 nach 7. Guten Morgen hier auf Arabella Bayern. Und hey, träumen darf man doch wohl noch, oder? 50 Millionen Euro sind immer noch im Lotto-Jackpot. Morgen könnte der wieder geknackt werden. Könnte, ja, schauen wir mal. Übrigens ist das der aktuell am längsten noch nicht geknackte Jackpot überhaupt. Also so eine lange Strecke gab es das noch nie, dass der nicht geknackt wurde. 50 Millionen sind also drin. Ich weiß nicht. Vielleicht gebe ich auch noch einen Schein ab. So zum Spaß. Einfach so für so ein paar Euro oder, ich meine, man weiß ja nie, ne? Und es wird Zeichen geben. Alles, was sonst noch wichtig ist am Freitagmorgen, das hat Sebastian Uhl für euch um halb im Arabella Bayern News Update. Jetzt erstmal Fleetwood Mac, Don't Stop. Guten Morgen.

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9: Mit Sebastian Uhl, schönen guten Morgen. Nach der mutmaßlichen Amok-Tat an einer Schule im oberbayerischen Schongau gibt es neue Details zur Tatwaffe. Ermittler prüfen, ob es sich um eine per 3D-Drucker hergestellte Schusswaffe aus dem Darknet handelt. Die Pistole und wenige Patronen wurden in einem Rucksack auf dem Schulhof gefunden. Das Messer, mit dem zwei Schülerinnen schwer verletzt wurden, soll kein gewöhnliches Haushaltsmesser gewesen sein. Das Kliniksterben geht weiter, in dem Fall aber nicht aus finanziellen Gründen. Die stationäre Notaufnahme am Krankenhaus Kösching schließt zum 1. August. Grund ist laut den Kliniken im Naturpark Altmühltal Personalmangel. Die Notfallambulanz vor Ort bleibt, stationäre Behandlungen werden künftig am Standort Eichstätt gebündelt. Und noch die gute Bayern-Nachricht. Der bayerische Maschinenbau hat im vergangenen Jahr so hohe Umsätze gemacht wie nie zuvor. Laut Branchenverband ging es um rund 7% auf 70 Milliarden Euro nach oben. Das meiste Geld kam durch Auslandsgeschäfte in die Kassen. Die machen mittlerweile fast 70% der Umsätze aus. Immer gut informiert, mehr Nachrichten für Bayern und die Welt wieder um voll.
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10: Heute bei uns im gesamten Freistaat ein herrlicher Sommertag. Blauer Himmel, kaum ein Wölkchen zu sehen. 25 bis 32 Grad gibt's in der Spitze und die aktuellen Werte. Forchheim, Oberfranken 13 Grad, Olching, Oberbayern 14 und Parsberg, Oberpfalz 14 Grad. Wie geht's weiter am Wochenende? Es sieht hervorragend aus, das sagt uns der Arabella Bayern Wettertrend. Bis einschließlich Montag Sonne satt. Temperaturen bleiben stabil bei 25 bis 33 Grad in der Spitze.
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10: Genau, 2 Minuten nach 7:30, die wichtigsten Verkehrshinweise aktuell für euch in Bayern. Eine Meldung habe ich für euch von der A6 Heilbronn Richtung Nürnberg zwischen Ansbach und Lichtenau. Hier braucht ihr fast eine halbe Stunde länger. Die aktuellsten Bayernblitzer dank euch auch hier am Start. Im Allgäu in Sonthofen die Gründenstraße von Nicole durchgegeben. Dankeschön. Und dann haben wir noch in Mittelfranken in Fürth die Nürnberger Straße von Antonia. Wenn ihr noch mehr habt, sagt gerne Bescheid. 0800 4177 177. Dankeschön.
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10: Und Ladies First mit Cher. Aus den 90ern, Love and Understanding, gleich in voller Länge. Außerdem die Proclaimers. I'm gonna be 500 miles. Und wir starten mit Inner City. Lieblings 80er, Good Life. Morgen.
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Proclaimers and I'm gonna be 500 miles. Hier ist Arabella Bayern, Bayerns Musiksender. Es ist Freitag, auf dem Weg ins Wochenende befinden wir uns. Und es ist kein normaler Freitag, es ist ein wichtiger Freitag. Es ist der Tritt nicht in eine Biene-Tag. Und als ich das gelesen habe, hatte ich gleich wieder dieses Stechen im Fuß, muss ich ganz ehrlich sagen. War ja eine halblustige Begebenheit, muss man sagen. Also als meine Tochter noch ganz klein war, lag sie auf dem Wickeltisch und ich stand dann da und war da so am Werkeln. Und dann auf einmal im Fuß, als ich einen Schritt gemacht hatte, im Fuß so ein stechender Schmerz. Und der hat sich so ausgebreitet in den ganzen Körper, überall Gänsehaut. Und ich dachte, ich darf jetzt nicht schreien, weil dann mache ich dem kleinen Kind ja Angst. Ja, mache ich der kleinen Tochter ja Angst. Und deshalb habe ich nur so ganz vorsichtig so, Schatz, nach meiner Frau gerufen. Und sie so, könntest du vielleicht hier übernehmen? Ich bin in eine Biene getreten. Und da, boah, ich sag euch, dann bin ich ja so aus dem Zimmer rausgehumpelt und so. Und sie hat sich natürlich schlapp gelacht. Also nicht nur meine Tochter, sondern vor allen Dingen auch meine Frau. Aber das war so ein Moment, den werde ich, glaube ich, nie vergessen. Deshalb zelebriere ich diesen Tag heute umso mehr mit euch. Der tritt nicht in eine Biene-Tag. Keine gute Idee, kann ich euch sagen. Gleich Paul Young, Love of the Common People, direkt nach Cher, Love and Understanding. Guten Morgen zusammen.

Paul Young, Love of the Common People. Hier ist Arabella Bayern, Bayerns Musiksender. Schönen Freitagmorgen, 7:48, gleich 10 Minuten vor 8. Traumhaftes Wetter heute, 25 bis 32 Grad und dazu ein fast komplett blauer Himmel, nur hier und da mal so ein kleiner Wolkenschleier. Also, herrliches Wetter und es wird voll auf den Autobahnen, das dürfen wir nicht vergessen, denn viele Bundesländer haben schon Ferien, das heißt, auf den bekannten Strecken kann es am Wochenende noch mal ordentlich eng werden zu den ganz berühmten Zeiten. Deshalb am besten, entweder wenn ihr zum Beispiel einen Ausflug Richtung Berge machen wollt, dann am besten wirklich ganz, ganz früh losfahren oder erst am Nachmittag irgendwo hinfahren, wenn der große Verkehr weg ist. Betrifft natürlich die A3 logischerweise Richtung Süden, genauso die A9, dann die A8 haben wir auch und auch der Autobahnring A99 rund um München herum wird ziemlich voll werden und wir sorgen dafür, dass ihr im Auto dann die Nerven bewahrt mit 70ern, 80ern, 90ern und alles, was wichtig ist für einen Freitagmorgen, gibt's von Sebastian Uhl um halb im Arabella Bayern News Update.

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11: Ich bin Stefan Schütz. Guten Morgen. Im Bundestag geht's heute um ein Sparpaket, mit dem die Krankenkassen entlastet werden sollen. Unter anderem vorgesehen ist eine höhere Zuzahlung bei verschriebenen Medikamenten. Statt wie bisher maximal 10 sollen es künftig 15 Euro sein. Gestrichen werden homöopathische Leistungen auf Kassenkosten, Zuschüsse für Zahnersatz werden gekürzt und die kostenlose Mitversicherung von Eheleuten und Lebenspartnern soll beschränkt werden. Damit Haushaltsgeräte und Smartphones künftig länger genutzt werden, soll das Recht auf Reparatur kommen. Nach dem Bundestagsbeschluss ist das Thema heute im Bundesrat. Ursula Winkler berichtet.
12: Geräte müssen künftig schon so gebaut sein, dass man sie reparieren kann. Der Akku etwa darf also nicht fest verschweißt oder verklebt sein, sondern muss ausgetauscht werden können. Die Hersteller werden auch verpflichtet, Produkte während der üblichen Lebensdauer zu einem angemessenen Preis zu reparieren. Eine Waschmaschine zum Beispiel sollte schon 10 Jahre lang gut funktionieren.
11: Frankreich steht im Halbfinale der Fußball-Weltmeisterschaft. Die Franzosen setzten sich im Viertelfinale mit 2:0 gegen Marokko durch. Die Tore haben Mbappé in der 60. und Dembélé in der 66. Minute erzielt. Frankreich trifft im Halbfinale auf den Sieger des Duells zwischen Spanien und Belgien. Wer in dem Spiel weiterkommt, entscheidet sich ab 21 Uhr.
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13: Ja, noch kann man vielleicht ein bisschen durchlüften. Es ziehen die Temperaturen zwar schon an, aber gegen das, was uns noch erwartet, ist es noch relativ gut. Wir haben 18 Grad in Olching in Oberbayern. Dann haben wir 14 in Parsberg in Oberpfalz und 18 in Landshut in Niederbayern. Wie gesagt, jetzt nochmal schnell Fenster aufreißen, dann zu und wenn ihr habt, Rollläden runterlassen, weil es wird heiß. 25 bis 32 Grad gibt es heute bei nahezu komplett blauem Himmel. Nur ein paar Schleierwolken sind unterwegs. Und der Arabella Bayern Wettertrend auch am Wochenende inklusive Montag bleibt es weiterhin komplett sonnig und die Temperaturen auch stabil, so zwischen 25 und 33 Grad.
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13: 2:08, die wichtigsten Verkehrshinweise aktuell für euch in Bayern. A6 Heilbronn Richtung Nürnberg zwischen Ansbach und Lichtenau. Da stockt es, macht fast eine Viertelstunde aus. Und dann sind wir noch auf der A995 München Richtung Kreuz München Süd. Hier zwischen Oberhaching und dem Kreuz München Süd etwa 10 Minuten plus. Und kurze Blicke noch rüber zu den aktuellsten Bayernblitzern gemeldet von euch. Vielen Dank dafür. Einmal wird fotografiert in Gerolzhofen, in der Alitzheimer Berliner Straße. Das hatten wir von Ben durchgegeben bekommen. Dankeschön dafür. Und außerdem haben wir noch einen in Oberstaufen. Hier die Bürgermeister Herdleinstraße. Das Ganze von Annemarie. Wenn ihr noch was habt, was wir nicht haben, gerne Bescheid geben. 0800 4177 177. Danke.
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13: Und mit guter Laune zum Start Richtung Wochenende und gleich mit der Auflösung vom Arabella Bayern Hit Puzzle. Welchen 70er, 80er, 90er haben wir diese Woche gesucht? Und wer bekommt das DAB Plus Radio im Arabella Bayern Design? Die Auflösung nach Womack & Womack Teardrops und Bananarama zum Start in die Stunde. Cruel Summer. Das ist Bayerns Musiksender, Arabella Bayern, am Freitag. Guten Morgen zusammen.

0: 8.11 Uhr, gut 10 Minuten nach 8 am Freitag. Und Freitag geht's immer raus. Das DAB Plus Radio im Arabella Bayern Design.
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0: Ja, auch diese Woche hieß es wieder, welchen Song suchen wir? 70er, 80er, 90er. Es gibt jeden Tag ein anderes kleines akustisches Puzzleteilchen aus dem gesuchten Wochensong. Es war in dieser Woche zum Beispiel mal dieser hier. Oder aber auch der hier. Ja. Und da haben einige mitgemacht und sind auch in den Jackpot reingehüpft. Und einige taten sich ein bisschen schwer damit. Am Ende des Tages wird es aber auch diese Woche eine Gewinnerin oder einen Gewinner geben. Und jetzt in der Leitung bei mir ist Wolfgang aus der Nähe von Würzburg war das. Und Wolfgang, du bist ja auf jeden Fall jemand, der auch schon mehrmals mitgemacht hat, ne?
2: Das ist richtig, richtig.
0: Genau. Und du hast auch diese Woche wieder mitgemacht. Und jetzt wollen wir natürlich wissen, welchen 70er, 80er, 90er Song haben wir denn diese Woche gesucht?
2: Culture Beat Mr. Vain, was?
0: Culture Beat Mr. Vain, 1993, riesen Nummer 1 Hit. Und ich sag dir was, das ist vollkommen richtig. Grüß herzlichen Glückwunsch.
2: Dankeschön.
0: Jawohl, somit hast du das DAB Plus Radio im Arabella Bayern Design gewonnen. Herzlichen Glückwunsch dazu.
2: Dankeschön, cool.
0: Sehr gerne. Und was hast du noch Schönes vor am Wochenende?
2: Wahrscheinlich das schöne Wetter genießen.
0: Sehr gut.
2: Und ein wenig im Garten hocken, Arabella hören.
0: Na, das klingt nach einem fantastischen Plan. Wolfgang, viel Spaß mit deinem DAB Plus Radio im Arabella Bayern Design. Und jetzt gibt's hier natürlich auch diesen riesen Nummer 1 Hit aus 1993 in voller Länge. Culture Beat, Mr. Vain.

Buffalo Soldier hier auf Arabella Bayern, Bayerns Musiksender. Schön, dass ihr mit dabei seid. Wir gucken mal kurz aufs Wetter. Heute Temperaturen von 25 bis 32 Grad, ganz viel Sonnenschein, fast nur blauer Himmel. Also wirklich ein perfekter Auftakt für ein wunderschönes Wochenende. Und alles, was sonst noch wichtig ist für euren Start in den Freitag, das gibt's zum Hype von Sebastian Uhl im Arabella Bayern News Update. Und noch ein kleiner Hinweis, am Montag starten wir natürlich mit einem neuen Arabella Bayern Hitpuzzle, mit einem neuen Outfit, mit einem neuen gesuchten Song und einem neuen DAB Plus Radio.

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11: Mit Sebastian Uhl, schönen guten Morgen. Der Freistaat freut sich über einen Geldregen. Die Bundesregierung will finanzschwache Kommunen stärken und hat eine Finanzspritze beschlossen, unter anderem für die Sanierung von Bibliotheken, Kitas und Schwimmbädern. 400 Millionen Euro fließen zusätzlich in den Länderfinanzausgleich. Davon profitiert vor allem Bayern. Er wird noch größer und einheitlicher. Der Verbundraum der Münchner Verkehrsgesellschaft wächst weiter, bis nach Schwaben. Zum 1. Januar werden der Landkreis Ostallgäu und die Stadt Kaufbeuren dem MVV beitreten. Der hat in seiner Gesellschafterversammlung jetzt grünes Licht gegeben. Für Fahrgäste heißt das einheitliche Tickets und weitere Verbindungen. Und noch zur Fußball-WM. Der Top-Favorit steht standesgemäß als erste Mannschaft im Halbfinale. Frankreich hat sich gestern Abend mit 2:0 gegen Marokko durchgesetzt. Der überragende Spieler war einmal mehr Kylian Mbappé mit Tor und Vorlage. Im Halbfinale treffen die Franzosen auf den Sieger des Duells Spanien-Belgien. Wer da weiterkommt, entscheidet sich heute Abend. 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
12: Die aktuellen Temperaturen nehmen langsam Fahrt auf. In Plattling in Niederbayern 18 Grad, dann haben wir in Nabburg in der Oberpfalz 20 und Sulzfeld in Unterfranken ebenfalls 20 Grad. Heute geht es noch hoch auf 25 bis 32 Grad bei ganz viel Sonnenschein und nahezu komplett blauem Himmel. Der Arabella Bahn Wettertrend, genauso schön geht's weiter. Samstag, Sonntag und Montag bleibt's richtig schön hochsommerlich. Auch die Temperaturen bleiben im Bereich 25 bis 33, 34 Grad. Also da ist auf jeden Fall alles auf Sommer eingestellt.
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12: 9:02, die wichtigsten Verkehrsinweise aktuell für euch in Bayern. A3 Nürnberg Richtung Passau zwischen Metten und Hengersberg knappe 10 Minuten mehr. A8 München Richtung Salzburg zwischen Traunstein-Siegsdorf Ost und Neukirchen auch hier etwa 10 Minuten plus. Und die A995 noch in München Richtung Kreuz München Süd zwischen Oberhaching und dem Kreuz München Süd auch da 10 Minuten. Hält sich also alles in Grenzen heute, Gott sei Dank. Die aktuellsten Bayern-Blitzer gibt's auch bei uns. Melanie, vielen Dank für deinen in Unterfranken in Würzburg die Unterdürbacher Straße. Und dann sind wir noch in Bayreuth in der Universitätsstraße in Oberfranken, gemeldet von Katrin. Für mehr 0800 4177 177. Dankeschön.
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12: Jawohl.
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12: Und mit den 90ern, die Backstreet Boys am Start. We've got it going on. Außerdem die 80er. Mit Sydney Youngblood, If Only I Could. Und dann wird's noch richtig lässig. Zum Starten die halbe Stunde. Cool and the Gang. Auf geht's.
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Die Backstreet Boys, We've Got It Going On, die sind nun auch schon ein paar Jährchen im Geschäft, in den 90ern groß rausgekommen. Jetzt kommen wir aber zu Männern, die noch länger im Geschäft sind, also schon richtig lange, aber noch kein bisschen leise. Es geht um die Rolling Stones. Die bringen nämlich heute ein neues Studioalbum raus. Es ist das 25. ihrer Karriere. 14 neue Songs gibt es und Kritiker feiern das Ding schon jetzt. Es sei das beste Stones-Album seit den 90ern. Also, das verspricht auf jeden Fall eine tolle Platte zu sein. Gibt es in verschiedenen Varianten für all diejenigen, die auch Bock haben, nochmal eine richtige Platte aufzulegen. Die gibt es natürlich auch auf Vinyl, aber natürlich auch auf CD und so weiter. Und zum Streamen ist alles mit dabei. Und das Coole ist ja, dass sie sich einen Produzenten ins Studio geholt haben, der tatsächlich gerade mal 35 Jahre alt ist. Also der ist jünger als halb so alt wie die Stones-Mitglieder. Sensationell, oder? Also ich finde das stark. Und der hat denen nochmal so einen richtig schönen, frischen Sound verpasst. Aber das ist der Original Stones Sound. Das neue Album Foreign Tongues ist seit heute dann im Handel. Mein Papa freut sich auch schon wahnsinnig drauf. Der kriegt das heute direkt nach Hause geliefert. Und wir liefern euch jetzt direkt nach Hause oder ins Auto oder ins Büro, in die Praxis, einen der ganz großen Rolling Stones Hits. Start Me Up. Passend zum Freitagsvibe. Richtung Wochenende mit den Stones.

Sydney Youngblood and If Only I Could, 8.49 Uhr, gleich 10 Minuten vor 9. Schön, dass ihr mit dabei seid. Heute 25 bis 32 Grad, Sonne satt, kaum ein Wölkchen am Himmel. So sieht doch der Start Richtung Wochenende richtig gut aus. Apropos Wochenende, vielleicht habt ihr ja noch Bock auf eine kleine Inspiration. Also so rund um München herum kann ich euch nur empfehlen, morgen Abend die Sommerdisco bei allerbestem Wetter. Ab 19 Uhr auf dem Münchner Sommer-Tollwood-Festival mit meinem Kollegen Alex, der legt für euch auf natürlich die größten Hits der letzten Jahrzehnte, und ab 22 Uhr geht's dann in die Silent Disco über. Da zahlt ihr dann nur so einen kleinen Pfand, kriegt ihr dann später wieder, wenn ihr den Kopfhörer wieder abgibt. Dann habt ihr drei Kanäle, die ihr euch aussuchen könnt. Total genial. Es gibt einmal eben den 80er-Kanal, der wird live vom Alex gespielt. Dann gibt's einen 90er-Kanal und noch einen Club-Sound-Kanal. Und je nachdem, worauf ihr gerade Lust habt, könnt ihr euch das dann so einstellen und dann mit den anderen feiern. Das wird richtig cool. Hatten wir vor ein paar Wochen schon mal, da habe ich dann aufgelegt. War super Spaß, und jetzt morgen dann mit meinem Kollegen Alex. Sommer-Tollwood-Festival, ab 19 Uhr geht's los. Eintritt ist natürlich frei. 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Und die wichtigen News aus Bayern, Deutschland und der Welt gibt's zum Voll von Stefan Schütz in den Arabella-Bayern-Nachrichten. Guten Morgen!

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9: Ich bin Stefan Schütz, guten Morgen. Bundestag und Bundesrat entscheiden heute über zahlreiche Gesetze. Dazu gehört das Gebäudemodernisierungsgesetz, auch als Heizungsgesetz bekannt. Zoe Tassovali berichtet.
10: Die Koalition will vor allem die umstrittene 65%-Regel kippen. Neue Heizungen sollen also nicht mehr zwingend überwiegend mit erneuerbaren Energien laufen. Stattdessen setzt die Regierung auf mehr Wahlfreiheit. Neue Gas- und Ölheizungen bleiben möglich. Sie müssen allerdings nach und nach mit einem steigenden Anteil klimaneutraler Brennstoffe betrieben werden.
9: Der Bundestag stimmt heute über die geplante Gesundheitsreform ab. Gesundheitsministerin Wagen will die gesetzlichen Krankenkassen entlasten, weil deren Ausgaben stark steigen und so Beitragserhöhungen verhindern. Geplant sind Ausgabenbremsen bei Praxen, Kliniken, Apotheken und der Pharmabranche. Patienten müssen sich auf höhere Zuzahlungen für Medikamente und Einschränkungen bei der Familienversicherung einstellen. Frankreich steht als erster Halbfinalist der Fußball-WM fest. Der Top-Favorit auf den Gewinn des Turniers setzte sich mit 2:0 gegen Marokko durch. Der nächste Gegner wird am Abend im Spiel Spanien gegen Belgien ermittelt. Los geht's um 21 Uhr. Und Tennisprofi Alexander Zverev spielt am Nachmittag gegen den Briten Arthur Ferry um den Einzug ins Wimbledon-Finale.
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11: Und da drücken wir eben natürlich ganz kräftig die Daumen. Jetzt gucken wir aufs Wetter. Das schaut sehr gut aus für heute und für die kommenden Tage. Aber erstmal der Blick auf heute. 25 bis 32 Grad in der Spitze. Aktuelle Werte Starnberg, Oberbayern 21 Grad, Hammelburg, Unterfranken 20, Bad Wörishofen, Allgäu 20 Grad. Also da ist jetzt überall schon die 2 vorne und es wird ja natürlich noch wärmer. Der Arabella Bayern Wettertrend, auch das Wochenende sowie der Montag, komplett im Sommermodus. Ganz viel Sonne, kaum ein Wölkchen, es bleibt trocken. Temperaturen auch weiterhin so im Bereich 25 bis 33 Grad.
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11: Um 8:58 die wichtigsten Verkehrshinweise aktuell für euch in Bayern, alles ab 10 Minuten. Und da gibt es auch wirklich nur eine Meldung, A6 Heilbronn Richtung Nürnberg zwischen Ansbach und Lichtenau, Viertelstunde mehr. Die aktuellsten Bayern-Blitzer haben wir auch, dank euch nämlich. In Mittelfranken führt die Nürnberger Straße, das hatte uns Antonia durchgegeben. Und dann sind wir noch in Unterfranken in Würzburg auf der Unterdürbacher Straße von Melanie. Für mehr 0800 4177 177. Ich danke euch, gute Fahrt.
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11: Der Weg ins Wochenende wird geebnet und zwar mit 70ern, 80ern, 90ern. Die letzten Stunden halten wir noch gemeinsam durch. Gleich Vaya con Dios und nee, na na na. Vorher noch Luftgitarrenalarm mit Spaßfaktor. Status Quo, What's Your Proposing? Guten Morgen.

0: Bayer con Dios hier auf Arabella Bayer. 9:09 Uhr, gleich 10 Minuten nach 9 an diesem Freitagmorgen. Und ich freue mich natürlich genauso wie ihr aufs Wochenende. Und heute freue ich mich auch schon auf Blutspendetermin. Habe ich heute Nachmittag. Und ich habe mal nachgeschaut, das ist tatsächlich jetzt schon so, dass ich jetzt seit ziemlich genau 10 Jahren mache. Und heute ist auch noch die 25. Blutspende. Also so ein kleiner Meilenstein. Und falls ihr noch nie da wart, ich kann es euch nur empfehlen. Macht das, es ist eine gute Sache. Ihr tut da wirklich was Gutes mit, es tut nicht weh, geht auch recht schnell alles. Also macht vielleicht mal einen Termin aus bei euch in der Nähe. Es gibt ja immer mal so Aktionen, dass da eine Blutspende in der Schule ist, in der Turnhalle oder vielleicht auch mit so einem Blutspendemobil. Meldet euch da mal an, gerade in den Sommermonaten ist es ganz besonders wichtig, weil viele dann im Urlaub sind und da braucht das Rote Kreuz noch mehr Blutkonserven. Also ich freue mich da auf meinen heutigen Termin und wie schaut's bei euch so Richtung Wochenende aus?
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2: Guten Morgen, liebes Arabella Bayern Team. Ich bin der Armin aus Rottau im Chiemgau. Für uns geht's am Wochenende auf Sommerfestival Rosenheim mit ein paar Spätzchen. Da freue ich mich schon seit Wochen drauf.
0: Cool.
2: Bin gespannt, wen wir da alles sehen. Euch liebe Grüße, schönes Wochenende, Grüße ans Team.
3: Servus Carsten, da ist der Michi aus Leck-Freiburg.
0: Hi.
3: Ich freue mich schon narrisch auf das Wochenende, weil ich fahre endlich mit meinen Jungs auf eine Hütte in den Mittenwald. Das wird auf jeden Fall eine Mordsgaudi, wir freuen uns seit Wochen schon darauf. Also, happy Weekend und bis bald.
0: Ja, danke dir auch, happy Weekend. Das klingt nach einem fantastischen Plan. Und falls ihr noch ein paar Lücken habt in eurer Freizeitgestaltung, es gibt Inspiration auf arabella-bayern.de und in unserer kostenlosen Arabella Bayern App im extra großen Veranstaltungskalender. Und da wünsche ich euch ganz viel Spaß. Hier sind die Pet Shop Boys.

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Heute in der Spitze, bester Begleiter, euer Radio mit 70ern, 80ern, 90ern, jetzt von Carole King. Morgen!

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13: Mit Sebastian Uhl, schönen guten Morgen. Nach der mutmaßlichen Amoktat an einer Schule im oberbayerischen Schongau gibt es neue Details zur Tatwaffe. Ermittler prüfen, ob es sich um eine per 3D-Drucker hergestellte Schusswaffe aus dem Darknet handelt. Die Pistole und wenige Patronen wurden in einem Rucksack auf dem Schulhof gefunden. Das Messer, mit dem 2 Schülerinnen schwer verletzt wurden, soll kein gewöhnliches Haushaltsmesser gewesen sein. Das Kliniksterben geht weiter, in dem Fall aber nicht aus finanziellen Gründen. Die stationäre Notaufnahme am Krankenhaus Kösching schließt zum 1. August. Grund ist laut den Kliniken im Naturpark Altmühltal Personalmangel. Die Notfallambulanz vor Ort bleibt, stationäre Behandlungen werden künftig am Standort Eichstätt gebündelt. Und noch die gute Bayern-Nachricht. Der bayerische Maschinenbau hat im vergangenen Jahr so hohe Umsätze gemacht wie nie zuvor. Laut Branchenverband ging es um rund 7% auf 70 Milliarden Euro nach oben. Das meiste Geld kam durch Auslandsgeschäfte in die Kassen. Die machen mittlerweile fast 70% der Umsätze aus. 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
14: Das können wir relativ kurz halten. 25 bis 32 Grad, Sonne satt den ganzen Tag. Aktuelle Werte für euch auch nochmal kurz durchgegeben. Buchenberg, Allgäu 20 Grad, Wackersdorf, Oberpfalz 21, Rosthal, Mittelfranken 18 Grad. Der Arabella Bayern Wettertrend, es bleibt genau so sonnig den ganzen Samstag, Sonntag und auch Montag über. Hochsommer pur bei gleichbleibenden Werten.
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14: 1:50 die wichtigsten Verkehrshinweise aktuell für euch in Bayern. 2 Meldungen, A3 Nürnberg Richtung Passau zwischen Metten und Hengersberg stocken, 10 Minuten plus. Und A6 Heilbronn Richtung Nürnberg zwischen Ansbach und Lichtenau. Hier braucht ihr etwa 30 Minuten länger. Trotzdem gute und sichere Fahrt. Die aktuellsten Bayernblitzer haben wir auch am Start. Dank euch. Es wird einmal fotografiert in Schwaben in Neu-Ulm. Die Grete-Weiser-Straße dort von Olaf durchgegeben. Dankeschön. Und außerdem in Bayreuth in Oberfranken die Universitätsstraße. Das hatte uns Katrin gemeldet. Wenn ihr noch was habt, was wir nicht haben, gerne Bescheid geben. Kostenlose Nummer ist die 0800 4177 177. Danke euch.
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14: Jawohl.
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14: Und gleich mit dem perfekten Song zum perfekten Tag, zum perfekten Wochenendstart. Also mehr geht ja wohl nicht. Und jetzt in die halbe Stunde rein geht's mit Ultravox. Dancing with Tears in My Eyes.
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Queen of Pop, Madonna, Borderline hier auf Bayerns Musiksender Arabella Bayern. Ja, das Wochenende steht vor der Tür, das Sommerwetter passt auch und heute ist dazu auch noch passenderweise offizieller Pina Colada Tag. Oh, lecker, oder? Ganz einfach gemacht. Bisschen weißer Rum, Ananassaft, Kokoscreme, ordentlich Eis, kräftig shaken, Strohhalm rein, ab auf die Terrasse oder den Balkon, oder? Das sind doch perfekte Aussichten. Und für das perfekte Urlaubsfeeling jetzt schon mal im Kopf, spiele ich euch den passenden, den wichtigsten Kulthit an diesem Tag überhaupt. Augen zu, wenn ihr nicht gerade Auto fahrt, und schon mal gedanklich in den Liegestuhl fallen lassen. Hier ist Rupert Holmes mit Escape, the Pina Colada.

0: Depeche Mode, Never Let Me Down. Auf geht's Richtung Wochenende und das mit meiner Kollegin Cora Weidner. Die bringt euch durch die letzten Stunden. Jetzt arbeiten wir noch gemeinsam die letzten Stapel vom Tisch weg, vom Schreibtisch weg. Und das mit Unterstützung von 70ern, 80ern, 90ern. Kim Wilde, Frankie Goes to Hollywood, Robbie Williams, Queen und viele mehr in der nächsten Stunde mit dabei bei Cora. Euch ein schönes Wochenende.
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11: Ich bin Stefan Schütz. Die Krankenkassenkosten müssen runter, deswegen stimmt der Bundesrat heute über eine Gesundheitsreform ab. Heißt unter anderem, für Medikamente in der Apotheke muss mehr dazu bezahlt werden, die Mitversicherung des Partners wird eingeschränkt. Bayerns Ministerpräsident Söder sagte im ZDF,
12: wir haben jetzt in den letzten Tagen noch massive Nachbesserungen erreicht, zum Beispiel für die Krankenhäuser. Da wird nochmal Geld draufgelegt, da wird nochmal flexibilisiert, also auch den Krankenhäusern mehr Möglichkeiten gegeben, sich selber zu gestalten. Also ist nochmal eine Menge nachgearbeitet worden, auch auf Druck der Länder. Und ich glaube, das Paket ist jetzt unterm Strich auch mit Schmerzen zustimmungsfähig.
11: Die Inflation schwächt sich weiter ab. Im Juni sind die Verbraucherpreise im Vergleich zum Vorjahr um 2,3% gestiegen. Im Mai waren es 2,6%, im April 2,9%. Das meldet das Statistische Bundesamt. Haupttreiber bleiben die Energiepreise, die wegen des Iran-Kriegs weiter überdurchschnittlich teuer geworden sind. Allerdings ist der Anstieg dort schwächer ausgefallen als im Vormonat. Das Recht auf Reparatur nimmt heute im Bundesrat die nächste Hürde. Geräte wie Smartphones oder Waschmaschinen müssen künftig so gebaut sein, dass sie sich reparieren lassen. Ein Akku darf also nicht mehr fest verklebt oder verschweißt sein. Zusätzlich müssen Hersteller ihre Produkte während der üblichen Lebensdauer zu einem angemessenen Preis reparieren. Eine Waschmaschine sollte 10 Jahre zuverlässig funktionieren, heißt es. Bei einem Waldbrand im Süden Spaniens sind mindestens 12 Menschen ums Leben gekommen. Das hat der Notdienst der Region Andalusien mitgeteilt. Die genaue Opferzahl ist aber noch unklar. Der Bürgermeister der betroffenen Gemeinde Los Galardos spricht von einem Feuer nie dagewesenen Ausmaßes. Bilder zeigen, wie sich die Flammen über weite Teile der waldreichen Provinz Almeria ausbreiten. Auch in Frankreich und Portugal gibt es aktuell Waldbrände.
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13: Morgens um 8 schon mit Sonnenbrille in die Arbeit radeln. Das ist Sommer. Von früh bis spät scheint die Sonne heute. Im Laufe des Tages bilden sich über den Alpen zwar so ein paar harmlose Quellwolken. Insgesamt gibt es aber rund 15 Sonnenstunden. Dazu ein leichter Wind und 26 Grad bis 31 Grad. Auch morgen scheint wieder meistens die Sonne, dazu blauer Himmel. Später ziehen vom Fichtelgebirge und dem Bayerischen Wald her ein paar Wolken auf. Über den Alpen sind ganz vereinzelt auch Schauer möglich bei Temperaturen von 26 bis 31 Grad. Und der Sonntag wird ganz genauso, da wird es noch ein Ticken wärmer sogar.
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4: Schönen Vormittag, hier ist Andi aus der Arabella Bayern Verkehrszentrale mit den wichtigsten Verkehrshinweisen aktuell für euch in Bayern. Auf der A6 Nürnberg Richtung Pilsen zwischen Amberg Ost und Schmiedgarden Gefahr durch mehrere Spanngurte auf der Fahrbahn. Nochmal die A6, diesmal Heilbronn Richtung Nürnberg zwischen Ansbach und Lichtenau, 6 Kilometer Stau, Zeitverlust liegt hier bei knapp 40 Minuten. Und nochmal 20 Minuten mehr auf der A3 Nürnberg Richtung Passau, hier staut sich's auf 2 Kilometern zwischen Nittendorf und dem Kreuz Regensburg. 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
13: 1000 schöne Märkte, Volksfeste und Weinfeste sind schon wieder am Wochenende bei uns in Bayern. Zum Beispiel auch im schwäbischen Asbach, da ist Kunsthandwerkermarkt. Und was sonst noch so los ist, das erzähle ich euch gleich nach 3 Songs. Einer von den dreien ist von John Farnham. Age of Reason, jetzt für euren Freitagvormittag.

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1: Nicht jedes Wochenende braucht jetzt ein Riesenfestival. Manchmal reicht schon eine gesperrte Straße, ein bisschen Musik und eine schöne Atmosphäre. Genau das gibt's morgen in Nürnberg beim Schlossecker Straßenfest. In der Schlossecker Straße logischerweise, zwischen Hausnummer 25 und 35. Da wird zusammen gefeiert mit Live-Musik, mit Spielstationen, Führungen, leckerem Essen und vielen Aktionen zum Mitmachen. Los geht's ab 17 Uhr und der Eintritt ist frei morgen. Und Sommerwochenende, Live-Musik, was Gutes zu essen und dazu auch noch ein schöner Platz im Grünen. Im unterfränkischen Bad Königshofen ist ab heute und übers Wochenende Bürgerfest im Kurpark. Dazu spielen Bands für euch. Traditionelle Blasmusik gibt's und kochen müsst ihr das Wochenende auch nicht. Ihr bekommt dort ganz viele fränkische Leckereien. Heute ab 17 Uhr, Samstag ab 14 Uhr, Sonntag dann schon ab 10. Was ihr sonst noch so am Wochenende machen könnt, Inspiration findet ihr immer auf arabella-bayern.de.

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18: Der Aperol Spritz, der ruft schon nach mir. Ich kann's hören. Der Sommer gibt heute wieder richtig Gas. Den ganzen Tag über Sonne. Über den Alpen entstehen im Verlauf nur so ein paar harmlose Quellwolken. Ansonsten warten aber 15 Sonnenstunden auf uns. Der Wind bleibt schwach bei 26 bis zu 31 Grad. Ins Wochenende geht's fast genauso weiter mit viel Sonne, blauem Himmel. Später kommen dann so ein paar einzelne Wolken in den höheren Lagen dazu. Über den Alpen ist auch ganz vereinzelt mal ein Schauer drin. Ansonsten wieder 26 bis 31 Grad und genau das gleiche Wetter lässt sich auch auf den Sonntag übertragen.
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19: Schönen Vormittag, hier ist Andi aus der Arabella Bayern Verkehrszentrale mit den wichtigsten Verkehrshinweisen aktuell für euch in Bayern. Eine Viertelstunde länger braucht ihr heute auf der A3 Nürnberg Richtung Passau zwischen Metten und Hengersberg. Hier haben wir 5 Kilometer Stau. Eine Dreiviertelstunde ist es auf der A6 Heilbronn Richtung Nürnberg zwischen Ansbach und Lichtenau, 8 Kilometer Stau und noch einen Unfall von der A95 Garmisch-Partenkirchen Richtung München. Zwischen dem Dreieck Starnberg und München-Fürstenried ist der Standstreifen blockiert. Hier liegen Fahrzeugteile auf der Fahrbahn. Obacht und gute Fahrt. 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

Wir räumen jetzt mal mit einem der größten Missverständnisse der 80er Jahre auf. Nein, bei Safety Dance von Man Without Hats geht's nicht um safer Sex. Das hat Frontmann Ivan Doroschuk in einem Interview jetzt klargestellt. Tatsächlich geht's in dem Song ums Tanzen, genauer gesagt ums Pogo-Tanzen, bei dem er und seine Freunde damals regelmäßig aus Discos geflogen sind, weil das mit diesem Oberkörper aneinanderstoßen wohl zu wild aussah. Seine Antwort darauf war ein Song mit der Botschaft: Wir dürfen tanzen, wenn wir wollen. Und hier sind Man Without Hats mit The Safety Dance auf Bayerns Musiksender.

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11: Ich bin Oliver Urbanke. Bei einem großen Waldbrand im Süden Spaniens sind mindestens 12 Menschen ums Leben gekommen. Das teilte der Notdienst der Region Andalusien mit. Tine Klimach berichtet.
12: Der Brand in der Provinz Almeria gilt als der bislang schwerste in Andalusien. Auf Fernsehbildern ist zu erahnen, wie gewaltig das Feuer sein muss. Über der waldreichen Gegend zeichnen sich die Flammen in einem breiten Streifen ab. Einige der Opfer wurden vom Feuer überrascht. Sie seien in ihren Autos von den Flammen eingeschlossen worden und verbrannt, hieß es von den Behörden.
11: Im Bundestag und Bundesrat geht es heute um ein Sparpaket, mit dem die Krankenkassen entlastet werden sollen. Unter anderem vorgesehen ist eine höhere Zuzahlung bei verschiedenen Medikamenten. Statt wie bisher maximal 10 sollen es künftig 15 Euro sein. Gestrichen werden homöopathische Leistungen auf Kassenkosten, Zuschüsse für Zahnersatz werden gekürzt und die kostenlose Mitversicherung von Eheleuten soll beschränkt werden. Ein Mann mit einer Pistole am Gürtel hat in einem Regionalzug nach Amberg einen großen Polizeieinsatz ausgelöst. Ein Zugbegleiter hat die Waffe bemerkt und die Polizei gerufen. Die Beamten haben bei dem 41-Jährigen eine Softair-Pistole und ein gefülltes Magazin gefunden. Der Mann stand laut Polizei unter Drogen und war so berauscht, dass er sein Handeln nicht erklären konnte. Beim berühmtesten Tennisturnier der Welt in Wimbledon spielt Alexander Zverev am Nachmittag um den Einzug ins Finale. Sein Gegner ist der Brite Arthur Frey. In der anderen Partie treffen Novak Djokovic und Jannik Sinner aufeinander. Und bei der Fußball-Weltmeisterschaft kicken Spanien und Belgien heute ab 21 Uhr gegeneinander um den Einzug ins Halbfinale.
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13: Lange Schlangen vor den Eisdielen gibt's da heute eine Mittagspause, denn wir haben einen Bilderbuch-Sommertag heute. Von der Früh weg scheint verbreitet die Sonne. Erst im Tagesverlauf zeigen sich über den Alpen so ein paar harmlose Quellwolken. Insgesamt kommen wir aber auf rund 15 Sonnenstunden über Bayern verteilt. Der Wind bleibt schwach bei 26 bis 31 Grad. Dann das Wochenende. Der Samstag morgen, der bringt wieder sehr viel Sonne. Nur später hier und da mal so ein paar Wolken, vor allem Richtung Fichtelgebirge, Bayerischer Wald und Alpen. Nachmittags 26 bis 31 Grad. Ja, und am Sonntag dann eigentlich genau das Gleiche. Bis auf, dass es bis zu 32 Grad warm wird.
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14: Schönen Vormittag, hier ist Andi aus der Arabella Bayern Verkehrszentrale mit den wichtigsten Verkehrshinweisen aktuell für euch in Bayern. Unser Sorgenkind heute die A6. Wir legen los auf der A6 Pilsen Richtung Nürnberg zwischen Ahlfeld und Altdorf, Leinburg. Gefahr durch eine ungesicherte Unfallstelle und genau in der Gegenrichtung an der gleichen Stelle ebenfalls die Richtungsfahrbahn gesperrt. Hier läuft auch gerade die Unfallaufnahme. Nochmal die A6 Heilbronn Richtung Nürnberg, diesmal zwischen Ansbach und Lichtenau. 8 Kilometer Stau, Zeitverlust eine Dreiviertelstunde. 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
13: Letzter Arbeitstag der Woche für viele, hoffentlich. Wir starten in den Vormittag mit den Spinners gleich in der Playlist. Crowded House habe ich am Start mit Weather With You und Blondie jetzt für die neue Stunde French Kissing in the USA. Hört ihr jetzt auf Bayerns Musiksender.

Flughafen mit Souvenirs zurück. Und es gibt Menschen, die lassen dort anscheinend einfach ihr halbes Eigentum stehen. Ich habe mich hier schon immer gefragt, wie man das schafft. Aber das ist euer Glück. Beim Siedlerfest im oberbayerischen Karlsfeld werden morgen ab 13 Uhr wieder Fundsachen vom Flughafen München versteigert. Darunter sind nicht nur Schmuckstücke, hochwertige Uhren und Smartwatches, sondern auch Kameras, Elektronik, E-Book-Reader und sogar eine Nintendo Switch. Dazu kommen auch Überraschungs- oder Themenkoffer. Und da ist halt dann auch einfach mal eine Motorsäge dabei oder eine Handkettensäge. Wer will, schaut sich die Schätze ab 10:30 morgen schon mal im Voraus an. Das ist also die seltenste Gelegenheit, mit einem Satz nach Hause zu kommen, den man wahrscheinlich niemals wieder sagen kann. Schatz, ich habe eine Motorsäge vom Flughafen München ersteigert.

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8: Die Gräserpollen, die treiben die Allergiker gerade, glaube ich, in den Wahnsinn, die Armen. Ansonsten strahlender Sonnenschein heute. Nur über den Alpen bilden sich im Laufe des Tages so ein paar harmlose Quellwolken. Ansonsten bleibt es bei rund 15 Sonnenstunden richtig schön. Der Wind weht schwach aus Nordost. Dazu steigen die Temperaturen auf 26 bis 31 Grad. Was sagt das Wochenende? Da setzt sich das sonnige Sommerwetter fort. Erst später ziehen regional so ein paar Wolken auf. Und über den Alpen kann sich ganz vereinzelt auch mal ein Schauer bilden. Die Temperaturen liegen so bei 26 bis 31 Grad. Und so sieht es dann auch am Sonntag aus. Freundlich, sonnig und heiß.
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9: Schönen Vormittag, hier ist Andi aus der Arabella Bayern Verkehrszentrale mit den wichtigsten Verkehrshinweisen aktuell für euch in Bayern. Unser großes Sorgenkind bleibt heute erstmal die A6. Wir starten auf der A6 Pilsen Richtung Nürnberg. Zwischen Alfeld und Altdorf-Leinburg sind sowohl der linke als auch der rechte Fahrstreifen nach einem Unfall gesperrt. Die Unfallaufnahme läuft gerade und der Verkehr wird über den Standstreifen abgeleitet. Es staut sich aber auch schon 2 Kilometer Zeitverlust, ungefähr eine halbe Stunde. In der Gegenrichtung zwischen Altdorf-Leinburg und Alfeld, also an der gleichen Stelle, ist die Richtungsfahrbahn komplett gesperrt nach einem Unfall. Hier braucht ihr eine Stunde länger, es staut sich auf 4 Kilometern. Und noch eine Meldung von der A6 Heilbronn Richtung Nürnberg zwischen Ansbach und Lichtenau. 9 Kilometer Stau, Zeitverlust eine Dreiviertelstunde. 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

Manche Songs, die kleben so fest an einem bestimmten Jahr, dass man ihnen automatisch die falsche Geschichte dazu erfindet. Live It Up von Mental Is Anything ist genau so ein Fall. Viele packen den Song gedanklich direkt zu Fußball-WM 1986. Dabei ist er schon ein Jahr vorher rausgekommen und war auch gar nicht der WM-Song der deutschen Nationalmannschaft. Der hieß damals nämlich Mexico Mi Amor von Peter Alexander. Dass Live It Up trotzdem für viele so nach 1986 klingt, liegt vor allem daran, dass der Song in genau diesem Jahr international nochmal richtig groß wurde. Unter anderem durch den Soundtrack des Kultfilms Crocodile Dundee. Hier sind Mental as Anything mit Live It Up.

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18: Ich bin Oliver Urbanke. Zwischenfall in einer Ryanair-Maschine von Thessaloniki nach Memmingen. Nach Angaben von Passagieren zerbrach während des Flugs eine Fensterscheibe, zudem seien die Sauerstoffmasken herabgefallen. Der Pilot brach den Flug nach Memmingen ab und landete wieder in Thessaloniki. Das heißt, Mitreisende hätten den neben der beschädigten Scheibe sitzenden Passagier festgehalten. Eine Stellungnahme von Ryanair gibt es noch nicht. Der Bundestag hat das Sparpaket bei den Gesundheitsausgaben beschlossen. Das umstrittene Gesetz soll die finanziell angeschlagenen Krankenkassen stabilisieren und gleichzeitig verhindern, dass die Beiträge immer weiter steigen. Es sieht unter anderem höhere Zuzahlungen für Medikamente und Kürzungen bei Zahnarztleistungen vor. Das Gesetz soll heute auch dem Bundesrat passieren. Mindestens 1 Million Frauen und Mädchen weltweit haben keinen Zugang mehr zu wichtigen Hilfsangeboten. Grund sind massive Kürzungen bei internationalen Hilfsgeldern. Das geht aus einem UN-Bericht hervor. Die Entwicklungshilfe ist laut OECD 2025 um 23% gesunken, der stärkste Rückgang, der je gemessen wurde. Hauptgrund ist der weitgehende Rückzug der USA, aber auch Deutschland hat deutlich gekürzt. Bei einem schweren Waldbrand im Süden Spaniens in der Provinz Almeria sind mindestens 12 Menschen ums Leben gekommen. Die genaue Zahl der Todesopfer ist laut Behörden noch nicht klar. Über 1000 Menschen mussten ihre Häuser verlassen. Auch ein Campingplatz wurde geräumt.
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19: Morgens um 8 schon mit Sonnenbrille in die Arbeit radeln. Das ist Sommer. Von früh bis spät scheint die Sonne heute. Im Laufe des Tages bilden sich über den Alpen zwar so ein paar harmlose Quellwolken. Insgesamt gibt es aber rund 15 Sonnenstunden. Dazu ein leichter Wind und 26 Grad bis 31 Grad. Auch morgen scheint wieder meistens die Sonne, dazu blauer Himmel. Später ziehen vom Fichtelgebirge und dem Bayerischen Wald her ein paar Wolken auf. Über den Alpen sind ganz vereinzelt auch Schauer möglich bei Temperaturen von 26 bis 31 Grad. Und der Sonntag wird ganz genauso, da wird es noch ein Ticken wärmer sogar.
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13: Schönen Mittag, hier ist Andi aus der Arabella Bayern Verkehrszentrale mit den wichtigsten Verkehrshinweisen aktuell für euch in Bayern. Wir starten auf der A3 Würzburg Richtung Frankfurt. Hier hat es einen Unfall mit mehreren Fahrzeugen gegeben. Zwischen Weibersbrunn und dem Rastplatz Birkenhain ist die Richtungsfahrbahn deshalb komplett gesperrt. Die Unfallaufnahme läuft aktuell und es staut sich auch schon auf 3 Kilometern. Zeitverlust eine Dreiviertelstunde. Auf der A6 Pilsen Richtung Nürnberg zwischen Alfeld und Altdorf-Leinburg sind sowohl der linke als auch der rechte Fahrstreifen blockiert. Der Verkehr wird über den Standstreifen abgeleitet und es staut sich auch hier 2 Kilometer, Zeitverlust eine halbe Stunde. Die Gegenrichtung ist dabei Nürnberg Richtung Pilsen, zwischen Altdorf-Leinburg und Alfeld, also die gleiche Stelle, ebenfalls die Richtungsfahrbahn nach einem Unfall blockiert. Auch hier sind es 3 Kilometer Stau und eine Dreiviertelstunde länger. Und nochmal eine Dreiviertelstunde auf der A6 Heilbronn Richtung Nürnberg, zwischen Ansbach und Lichtenau staut sich 9 Kilometer. Gute Fahrt und alle aktuellen Staus auch immer in der kostenlosen Arabella Bayern App.
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19: Heute ist Tag der Piña Colada. Es gibt doch nichts Besseres als einen schön sahnigen Rum-Cocktail bei über 30 Grad in der prallen Sonne zur Mittagspause am Freitag. Spaß natürlich. Aber die Mittagspause, die machen wir natürlich trotzdem zusammen. Und zusammen mit ihm hier. Das ist John Mellencamp mit Jack and Diane auf Arabella Bayern.

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1: Da hat uns eine Nachricht von der lieben Vanessa aus Puchhausen in Niederbayern erreicht. Die hat uns per WhatsApp geschrieben. Hallo liebes Arabella Bayern Team, meine Schicht geht noch bis 13.30 Uhr und meine Motivation, die würde nochmal einen Sprung durch die Decke machen, wenn ihr vielleicht John Secada Just Another Day spielen würdet. Mein absolutes Kraftlied schon seit Jahren. Und dann haben wir noch so ein bisschen hin und her geschrieben. Die liebe Vanessa, die arbeitet in einer Backstube und mit diesen laufenden Öfen da drin kann es schon mal bis zu 40 Grad haben. Boah, da schwitze ich schon beim drüber nachdenken. Liebe Vanessa, exklusiv für dich, jetzt in der Playlist John Secada mit Just Another Day. Das ist dein Halbzeithit am Freitag. Liebe Grüße zu dir nach Niederbayern.

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4: Der Aperol spritzt, der ruft schon nach mir. Ich kann es hören. Der Sommer gibt heute wieder richtig Gas. Den ganzen Tag über Sonne. Über den Alpen entstehen im Verlauf nur so ein paar harmlose Quellwolken. Ansonsten warten aber 15 Sonnenstunden auf uns. Der Wind bleibt schwach bei 26 bis zu 31 Grad. Ins Wochenende geht's fast genauso weiter mit viel Sonne, blauem Himmel. Später kommen dann so ein paar einzelne Wolken in den höheren Lagen dazu. Über den Alpen ist auch ganz vereinzelt mal ein Schauer drin. Ansonsten wieder 26 bis 31 Grad und genau das gleiche Wetter lässt sich auch auf den Sonntag übertragen.
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5: Schönen Mittag, hier ist Andi aus der Arabella Bayern Verkehrszentrale mit den wichtigsten Verkehrshinweisen aktuell für euch in Bayern. Auf der A3 Würzburg Richtung Frankfurt müsst ihr definitiv ein bisschen mehr Zeit einplanen zwischen Rohrbrunn und Bessenbach-Waldaschaff. 4 Kilometer Stauzeitverlust liegt hier bei einer Stunde. Auf der A6 Nürnberg Richtung Pilsen immer noch nach dem Unfall gesperrt zwischen Kreuz Altdorf und Ahlfeld. 7 Kilometer Stau, hier braucht ihr eine Dreiviertelstunde länger. Und nochmal eine Stunde auf der A9 München Richtung Nürnberg. 7 Kilometer Stau zwischen Manching und Lenting. Gute Fahrt und alle aktuellen Staus auch immer in der kostenlosen Arabella Bayern App.
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Wochenende richtig losgeht und viele von uns ins Freibad zieht, kommt hier auf Arabella Bayern noch der kurze Kioskcheck für Bayern. Und zwar, was die Preise angeht, da sind wir im Freistaat leider ganz vorne mit dabei. Die Freibad-Pommes sind zum Beispiel in München ein echter Luxus-Snack. Im Ungarerbad kostet die große Portion nämlich stolze 7,50 Euro. Und damit mehr als in allen anderen untersuchten Frei- und Strandbädern in ganz Deutschland. Aber ganz ehrlich, Freibad-Pommes in der Sonne mit nassen Haaren, Chlor in der Nase. Dieses Gefühl, das gehört doch einfach zum Sommer dazu. Da würde ich wahrscheinlich auch 20 Euro für bezahlen.

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20: Ich bin Oliver Urbanke. Australien hat ein Social-Media-Verbot für Jugendliche. In Deutschland ist es auch immer wieder Thema. Unterstützung bekommen Befürworter eines solchen Verbots von der EU. Eine Untersuchung kommt zu dem Schluss, dass Instagram und Facebook zu große Suchtgefahren für Kinder und Jugendliche bergen. Die Europäische Kommission sieht Risiken durch stark personalisierte Empfehlungen und das automatische Abspielen immer neuer Videos. Der Bundestag hat die Gesundheitsreform der schwarz-roten Koalition beschlossen. Das umstrittene Sparpaket soll neue Beitragserhöhungen bei den gesetzlichen Krankenkassen verhindern. Thomas Brock berichtet.
21: Das Paket sieht vor, dass Praxen, Kliniken, Apotheken und Pharmabranche weniger Geld ausgeben, aber auch die Versicherten müssen mit mehr Zuzahlungen und weniger Leistungen rechnen. Insgesamt sollen so schon im kommenden Jahr fast 19 Milliarden Euro gespart werden. Scharfe Kritik kommt von der Opposition. Sie warnt etwa vor überlasteten Ärzten und einem Krankenhaussterben.
20: Eine Ryanair-Maschine war auf dem Weg von Thessaloniki nach Memmingen, als plötzlich kurz nach dem Start ein Knall zu hören war. Ein Fenster des Fliegers sei zerbrochen, heißt es. Laut Medienberichten hat es den Passagier, der am betroffenen Fenster saß, bis zu den Schultern aus dem Flieger gesogen. Mehrere Menschen hielten ihn fest und zogen ihn zurück ins Flugzeug. Der Pilot reagierte und kehrte zurück nach Thessaloniki. Bei der Fußball-WM geht's ab 21 Uhr darum, wer nach Frankreich ins Halbfinale einzieht. Spanien spielt gegen Belgien. Und beim Tennisturnier in Wimbledon spielt Alexander Zverev um den Einzug ins Finale. Sein Gegner ist der Brite Arthur Fry. In der anderen Partie am Nachmittag treffen Novak Djokovic und Jannik Sinner aufeinander.
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22: Lange Schlangen vor den Eisdielen gibt's da heute in der Mittagspause, denn wir haben einen Bilderbuch-Sommertag heute. Von der Früh weg scheint verbreitet die Sonne. Erst im Tagesverlauf zeigen sich über den Alpen so ein paar harmlose Quellwolken. Insgesamt kommen wir aber auf rund 15 Sonnenstunden über Bayern verteilt. Der Wind bleibt schwach bei 26 bis 31 Grad. Dann das Wochenende. Der Samstagmorgen, der bringt wieder sehr viel Sonne. Nur später hier und da mal so ein paar Wolken, vor allem Richtung Fichtelgebirge, Bayerischer Wald und Alpen. Nachmittags 26 bis 31 Grad. Ja, und am Sonntag dann eigentlich genau das Gleiche. Bis auf, dass es bis zu 32 Grad warm wird.
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0: Schönen Mittag, hier ist Andi aus der Arabella Bayern Verkehrszentrale mit den wichtigsten Verkehrshinweisen aktuell für euch in Bayern. Sehr viel los aktuell. Wir starten auf der A3 Würzburg Richtung Frankfurt zwischen Rohrbrunn und Bessenbach-Waldaschaff. 7 Kilometer Stau, hier müsst ihr eine Stunde mehr einplanen. Eine Dreiviertelstunde braucht ihr auf der A6 Heilbronn Richtung Nürnberg mehr. Zwischen Herrieden und Lichtenau immer noch der 10 Kilometer Stau wegen des Unfalls. Und noch eine Meldung von der A9 München Richtung Nürnberg zwischen Langenbruck und Lenting. Auch 10 Kilometer Stau, hier ist es eine Stunde mehr. 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
22: Kofferraum voll, Kinder hinten drin im Ferienmodus und auf der Autobahn geht's erstmal im Schritttempo Richtung Urlaub. Jetzt am Wochenende starten in 4 weiteren Bundesländern die Ferien und auch in Teilen der Niederlande. Das heißt für euch als Vorwarnung, da wird's voll. Auch auf unseren Straßen oder vor allem wahrscheinlich auf unseren Straßen in Bayern. Kommt gut durch diesen restlichen Freitag.

schon ganz schön warm und am Wochenende wird es ja vielerorts gleich noch sommerlicher mit bis zu 32 Grad in manchen Orten Bayerns. Da ist die Frage schon berechtigt, muss es bei dem Wetter wirklich die Schweinshoxen sein oder lieber was, was den Körper nicht zusätzlich belastet? Ich merke bei mir echt, wenn ich sowas richtig Deftiges esse oder Karspatzen oder so, dann fange ich noch mehr das Schwitzen an. Deshalb habe ich mal ein bisschen nachgeforscht für euch, mit welchen Lebensmitteln wir unsere Körper eher abkühlen können. Gut bei der Hitze sind wasserreiche Lebensmittel wie Melone, Joghurt oder auch Kefir. Die versorgen uns mit Flüssigkeit und belasten weniger. Auch Chili kann helfen, denn wer schwitzt, der kühlt sich durch diese Verdunstung auf der Haut wieder ab. Und dazu lieber kleinere Mahlzeiten statt große Portionen. Und für extra Frische einfach Minze oder Basilikum ins Getränk oder übers Essen geben. Guten

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1: Die Gräserpollen, die treiben die Allergiker gerade, glaube ich, in den Wahnsinn, die Armen. Ansonsten strahlender Sonnenschein heute. Nur über den Alpen bilden sich im Laufe des Tages so ein paar harmlose Quellwolken. Ansonsten bleibt es bei rund 15 Sonnenstunden richtig schön. Der Wind weht schwach aus Nordost. Dazu steigen die Temperaturen auf 26 bis 31 Grad. Was sagt das Wochenende? Da setzt sich das sonnige Sommerwetter fort. Erst später ziehen regional so ein paar Wolken auf. Und über den Alpen kann sich ganz vereinzelt auch mal einen Schauer bilden. Die Temperaturen liegen so bei 26 bis 31 Grad. Und so sieht es dann auch am Sonntag aus. Freundlich, sonnig und heiß.
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2: Schönen Mittag, hier ist Andi aus der Arabella Bayern Verkehrszentrale mit den wichtigsten Verkehrshinweisen aktuell für euch in Bayern. Eine Dreiviertelstunde mehr braucht ihr auf der A3 Würzburg Richtung Frankfurt. Zwischen Rohrbrunn und Bessenbach-Waldarschaft habt ihr 10 Kilometer Stau vor euch. Auf der A6 Heilbronn Richtung Nürnberg. Zwischen Aurach und Lichtenau sind es 11 Kilometer Stau. Zeitverlust liegt hier bei 50 Minuten. Und auf der A9 München Richtung Nürnberg braucht ihr eine Stunde länger. 10 Kilometer Stau zwischen Langenbruck und Lenting. 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
12: Ich bin Oliver Urbanke. Australien hat ein Social-Media-Verbot für Jugendliche. In Deutschland ist es auch immer wieder Thema. Unterstützung bekommen Befürworter eines solchen Verbots von der EU. Eine Untersuchung kommt zu dem Schluss, dass Instagram und Facebook zu große Suchtgefahren für Kinder und Jugendliche bergen. Die Europäische Kommission sieht Risiken durch stark personalisierte Empfehlungen und das automatische Abspielen immer neuer Videos. Der Bundestag hat die Gesundheitsreform der schwarz-roten Koalition beschlossen. Das umstrittene Sparpaket soll neue Beitragserhöhungen bei den gesetzlichen Krankenkassen verhindern. Thomas Brock berichtet.
13: Das Paket sieht vor, dass Praxen, Kliniken, Apotheken und Pharmabranche weniger Geld ausgeben, aber auch die Versicherten müssen mit mehr Zuzahlungen und weniger Leistungen rechnen. Insgesamt sollen so schon im kommenden Jahr fast 19 Milliarden Euro gespart werden. Scharfe Kritik kommt von der Opposition. Sie warnt etwa vor überlasteten Ärzten und einem Krankenhaussterben.
12: Eine Ryanair-Maschine war auf dem Weg von Thessaloniki nach Memmingen, als plötzlich kurz nach dem Start ein Knall zu hören war. Ein Fenster des Fliegers sei zerbrochen, heißt es. Laut Medienberichten hat es den Passagier, der am betroffenen Fenster saß, bis zu den Schultern aus dem Flieger gesogen. Mehrere Menschen hielten ihn fest und zogen ihn zurück ins Flugzeug. Der Pilot reagierte und kehrte zurück nach Thessaloniki. Bei der Fußball-WM geht's ab 21 Uhr darum, wer nach Frankreich ins Halbfinale einzieht. Spanien spielt gegen Belgien. Und beim Tennisturnier in Wimbledon spielt Alexander Zverev um den Einzug ins Finale. Sein Gegner ist der Brite Arthur Fry. In der anderen Partie am Nachmittag treffen Novak Djokovic und Jannik Sinner aufeinander.
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14: Morgens um 8 schon mit Sonnenbrille in die Arbeit radeln. Das ist Sommer. Von früh bis spät scheint die Sonne heute. Im Laufe des Tages bilden sich über den Alpen zwar so ein paar harmlose Quellwolken. Insgesamt gibt es aber rund 15 Sonnenstunden. Dazu ein leichter Wind und 26 Grad bis 31 Grad. Auch morgen scheint wieder meistens die Sonne, dazu blauer Himmel. Später ziehen vom Fichtelgebirge und dem Bayerischen Wald her ein paar Wolken auf. Über den Alpen sind ganz vereinzelt auch Schauer möglich bei Temperaturen von 26 bis 31 Grad. Und der Sonntag wird ganz genauso, da wird es noch ein Ticken wärmer sogar.
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15: Schönen Nachmittag, ich bin Arabella aus der Arabella Bayern Verkehrszentrale und hier sind die wichtigsten Verkehrshinweise aktuell für euch in Bayern. Die A3 Nürnberg Richtung Passau zwischen Kreuz Deggendorf und Hengersberg immer noch ein Megastau nach einem Unfall. Hier ist nur eine Spur frei und ihr braucht 50 Minuten länger. Dann noch 40 Minuten auf der A6 Heilbronn Richtung Nürnberg zwischen Ansbach und Lichtenau, 9 Kilometer Stau. Und wenn ihr auf der A9 München Richtung Nürnberg unterwegs seid, Geduld mitbringen zwischen Ingolstadt Nord und Lenting. Hier ein Pannen-LKW in Baustellenbereich, also eine Stunde plus. 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
14: So, kleiner Check fürs Wochenende. Genug Grillkohle, Würstle oder Grillkäse, ausreichend Sonnencreme, genug Eis am Stiel im Tiefkühler. Falls da was fehlen sollte, dann ab in den Supermarkt nach der Arbeit heute noch. Für alle, die schon Feierabend haben, schönes Wochenende. Und für alle, die noch so ein bisschen durchhalten müssen, schaffen wir zusammen hier auf Arabella Bayern.

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1: Manche Familien streiten über Kleinigkeiten. In dem Fall geht's gleich um Liebe, Geld und einen vergrabenen Goldschatz. Klingt super dramatisch, ist aber vor allem sehr, sehr lustig. Denn heute startet im Fallaer Schlossbräu in Oberbayern das Sommertheater von Dramadama mit Molières Komödienklassiker Der Geizige. Eine richtig schön bissige Geschichte, perfekt für den Sommerabend. Premiere ist wie gesagt heute Abend, danach gibt's aber auch noch ganz viele Veranstaltungen. Karten bekommt ihr online für 18 Euro. Und für dieses Wochenende ist mein Tipp, das Erlanger Bismarckstraßenfest. Von heute bis Sonntag feiert ihr mit ganz viel Live-Musik ein tolles Sommerfest mitten auf der Straße in Erlangen. Am Sonntag gibt es dann Sektfrühstück und ziemlich cool auch. Das Fest ist selbst organisiert. Alle Acts spielen ohne Gage und der Erlös geht an einen guten Zweck. In knapp 2 Stunden um 16 Uhr geht's los. Morgen dann schon ab 11 und Sonntag auch ab 11. 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
13: Der Aperol spritzt, der ruft schon nach mir. Ich kann's hören. Der Sommer gibt heute wieder richtig Gas. Den ganzen Tag über Sonne. Über den Alpen entstehen im Verlauf nur so ein paar harmlose Quellwolken. Ansonsten warten aber 15 Sonnenstunden auf uns. Der Wind bleibt schwach bei 26 bis zu 31 Grad. Ins Wochenende geht's fast genauso weiter mit viel Sonne, blauem Himmel. Später kommen dann so ein paar einzelne Wolken in den höheren Lagen dazu. Über den Alpen ist auch ganz vereinzelt mal ein Schauer drin. Ansonsten wieder 26 bis 31 Grad und genau das gleiche Wetter lässt sich auch auf den Sonntag übertragen.
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14: Schönen Nachmittag, ich bin Arabella aus der Arabella Bayern Verkehrszentrale und hier sind die wichtigsten Verkehrshinweise aktuell für euch in Bayern. Die A3 Nürnberg Richtung

0: In Passau hier immer noch der große Stau zwischen dem Kreuz Deggendorf und Hengersberg nach einem Unfall. Eine Spur ist hier frei und ihr braucht 50 Minuten länger. Dann noch eine Stunde auf der A7 Fürstenreute Richtung Würzburg zwischen Nersingen und Niederstotzingen. Und die A93 Holledau Richtung Regensburg ist aktuell gesperrt zwischen Regensburg-Königswiesen und Regensburg-Prüfening nach einem Unfall. 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

Media mit Big Big World hier auf Arabella Bayern am Freitagnachmittag. Manche Songs sind wie ein einziger perfekter Treffer. Einmal da, sofort im Ohr und bis heute unvergessen. Genauso ein Fall sind Tour Was. Das Duo hat Mitte der 80er losgelegt und gleich 1985 dann mit Blue Night Shadow seinen ersten großen Hit gelandet. Und das war dann auch der größte. Viel mehr kam danach zwar nicht mehr. Und nur 3 Jahre später war auch schon wieder Schluss. Aber dieser eine Song, der hat gereicht, um bis heute hängen zu bleiben. Und genau deshalb hören wir ihn immer noch gern. Hier sind Tour Was mit Blue Night Shadow auf Arabella Bayern.

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9: Ich bin Oliver Urbanke. Menschen, die sogenannte K.O.-Tropfen einsetzen, müssen künftig mit hohen Strafen rechnen. Wer die gefährlichen Mittel für eine Vergewaltigung oder einen Raub einsetzt, soll laut Gesetzesentwurf der Bundesregierung künftig mit mindestens 5 Jahren Freiheitsstrafe rechnen müssen. Der Bundesrat hat dem jetzt zugestimmt. K.O.-Tropfen sind meist heimlich verabreichte Substanzen, die Opfer schnell benommen, wehrlos oder bewusstlos machen können. Wer einen kaputten Toaster, Staubsauger oder eine Waschmaschine hat, soll künftig bessere Chancen auf eine Reparatur bekommen. Einem entsprechenden Gesetz hat der Bundesrat jetzt zugestimmt. Tine Klimach berichtet.
10: Hersteller bestimmter Produkte wie etwa Waschmaschinen, Mobiltelefone, Tablets oder E-Bikes werden damit gesetzlich verpflichtet, ihre Produkte während der üblichen Lebensdauer zu einem angemessenen Preis zu reparieren. Außerdem müssen die Geräte künftig so gebaut sein, dass man sie reparieren kann. Wer also etwa den Akku so verbaut, dass ein Tausch nicht möglich ist, verstößt gegen das Gesetz.
9: Der Bundestag hat außerdem das neue Gebäudemodernisierungsgesetz beschlossen. Damit werden Kernpunkte der von der früheren Ampelregierung beschlossenen Regelungen gekippt. Öl- und Gasheizungen müssen ab 2029 schrittweise mit einem steigenden Anteil an zum Beispiel Biomethan oder Bioöl betrieben werden. Umweltverbände und die Grünen warnen vor massiven Rückschritten beim Klimaschutz durch das neue Gesetz. Nach dem 2:0-Sieg gegen Marokko steht Frankreich als erster Halbfinalist bei der Fußball-WM ja schon fest. Auf wen sie dort treffen, entscheidet sich heute Abend um 21 Uhr in der Partie Spanien gegen Belgien.
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11: Einfach supi, dieser Start in Richtung Wochenende, jede Menge Sonne, nur ganz vereinzelt ein paar hohe, dünne Schleierwolken, 28 bis 32 Grad. Das war's, der Arabella Bayern Wettertrend, das gesamte Wochenende über Sonne, tiefblauer Himmel, nur ganz wenige Quellwolken und Temperaturen bisweilen deutlich über 30 Grad.
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12: Schönen Nachmittag, hier ist Andi aus der Arabella Bayern Verkehrszentrale mit den wichtigsten Verkehrshinweisen aktuell für euch in Bayern. Wir starten auf der A3 Nürnberg Richtung Passau. Hier hat es gekracht zwischen dem Kreuz Deggendorf und Hengersberg. Bitte unbedingt an die Gasse für die Rettungs- und Einsatzfahrzeuge denken. Es staut sich auf jeden Fall auch schon sehr nach dem Unfall. Zeitverlust hier ungefähr 50 Minuten. Auf der A9 München Richtung Nürnberg zwischen Ingolstadt Nord und Lenting ein defekter LKW im Baustellenbereich. Der rechte Fahrstreifen ist hier komplett blockiert. Zeitverlust liegt hier bei einer Stunde. Und nochmal eine Stunde haben wir auf der A96 Lindau Richtung München zwischen Buchloe West und Landsberg am Lech West 5 Kilometer Stau. Gute Fahrt und alle aktuellen Staus auch immer in der kostenlosen Arabella Bayern App.
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11: Es geht in Richtung Wochenende. Für viele Bundesländer geht's in Richtung Sommerferien. Wir checken gleich mal, wo es ein bisschen arg voll werden kann übers Wochenende. Auf den Straßen aber zuerst ruhig Blut, aber viel Musik. CCR direkt nach Andrew Donalds. Und hier sind die Eurythmics. Three Dreams Are Made of This.

Schönen Freitagnachmittag mit uns auf Arabella Bayern, Bayerns Musiksender. Halb Deutschland liegt gedanklich schon auf der Luftmatratze oder tatsächlich. Berlin, Brandenburg und Hamburg sind in die Sommerferien gestartet. Dazu viele andere Bundesländer im Urlaub und es kommen Urlauber aus dem Ausland dazu, Ausflügler, jede Menge Baustellen. Hui, es kann ganz schön voll werden jetzt am Wochenende, jetzt am Nachmittag und am Abend und morgen am Vormittag. Jetzt sagt der ADAC, besonders so die klassischen Reiserouten A8, A9, A95, A96 und A99 rund um München, da braucht ihr besonders gute Nerven. Falls ihr unterwegs seid, fahrt entspannt. Nehmt genug zu trinken mit, plant lieber ein bisschen mehr Zeit ein und wir behalten das Ganze für euch im Blick. In der Arabella Bayern Verkehrszentrale bringen wir euch gut durch diesen Staunachmittag. Wir sind bei euch mit 70ern, 80ern und 90ern auf Bayerns Musiksender. Im Meer Musik Sommer, hier ist Chaka Khan, gute Laune aus den 80ern mit Ain't Nobody.

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11: Mit Chantal Martin, grüß Gott. Schockmoment bei einem Ryanair-Flug von Thessaloniki nach Memmingen. Der musste abgebrochen werden, weil kurz nach dem Start ein Fenster zerbrochen ist. Ein Mann wurde mit seinem Kopf nach draußen gesogen. Andere Passagiere konnten ihn aber noch festhalten. Er wurde verletzt ins Krankenhaus gebracht. Die Ermittlungen laufen. Vorsicht beim Grillen, warnt jetzt eine neue Untersuchung, denn die Plätze liegen oft an Seeufern, Flüssen oder Wäldern und da sind viele Zecken unterwegs, die FSME übertragen können, eine schwere Krankheit. Besonders betroffen ist zum Beispiel der Uferpark Wesen bei Lindau. Im Kampf gegen Falschparker plant die Stadt München jetzt eine futuristische Maßnahme, sogenannte Scancars. Die haben auf dem Dach ein Kamerasystem, das automatisch Parksünder erfasst und Kennzeichen speichert. Eine Testphase in Heidelberg hat gezeigt, die Scanfahrzeuge erfassen 12-mal mehr Autos als Fußstreifen und sind dazu auch noch kostengünstiger. 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
12: Badeseewetter, check. Eisdielenwetter, check. Biergartenwetter, check. Es passt alles. Strahlend blauer Himmel bis 32 Grad. In der Nacht geht's sternenklar weiter und es bleibt ziemlich mild. Der Arabella Bayern Wettertrend fürs gesamte Wochenende über jede Menge Sonne. Morgen bis 32, am Sonntag.

0: Sonntag bis 34 Grad.
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2: Schönen Nachmittag, hier ist Andi aus der Arabella Bayern Verkehrszentrale mit den wichtigsten Verkehrshinweisen aktuell für euch in Bayern. Viel los gerade auf den Straßen. Wir legen los auf der A3 Nürnberg Richtung Passau zwischen dem Kreuz Deggendorf und Hengersberg. Ein Unfall. Bitte deswegen unbedingt an die Rettungsgasse denken. Es staut sich auch schon. Zeitverlust liegt hier bei 50 Minuten. Auf der A7 Würzburg Richtung Füssen-Reute braucht ihr eine Dreiviertelstunde länger. 15 Kilometer Stau zwischen Niederstotzingen und Illertissen. Eine Stunde länger braucht ihr auf der A9 München Richtung Nürnberg. Zwischen Ingolstadt Nord und Lenting steht ein defekter LKW auf dem rechten Fahrstreifen im Baustellenbereich. Und noch eine Meldung von der A93 Holledau Richtung Regensburg. Hier ist es auch eine Dreiviertelstunde mehr, die ihr braucht zwischen dem Dreieck Saalhaupt und Regensburg Nord. 9 Kilometer Stau. 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

0: Janet Jackson Together Again auf Bayerns Musiksender Arabella Bayern. Freitagnachmittag. Es war ein denkwürdiges erstes Mal. Heute vor 52 Jahren, da hat David Bowie 5 Tage hintereinander im Tower Theater in Philadelphia in den USA gespielt. Und zwar mit ganz besonderer Absicht. Er hat während der Konzerte nämlich Tracks für sein erstes Live-Album David Live aufgezeichnet. Die meisten Songs damals, die bestanden aus seiner Glamrock-Phase, ich sag nur Ziggy Stardust, erschienen ist Bowies erstes Live-Album dann im Oktober 1974. Aber auch später hat er großartige Live-Songs abgeliefert. Den hier zum Beispiel. Hier ist David Bowie live mit Heroes.
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12: Ich bin Oliver Urbanke. Der Amoklauf am Gymnasium Schongau sollte möglicherweise per Livestream übertragen werden. Darauf gäbe es erste Hinweise, heißt es von der Staatsanwaltschaft. Außerdem prüfen die Behörden ein Schreiben, das vom Täter stammen könnte, eine Art Manifest. Darin werden laut Spiegel andere Schulamokläufe verherrlicht. Bei dem Angriff am Mittwoch sind 2 13-Jährige schwer verletzt worden. Mindestens 1 Million Frauen und Mädchen weltweit haben keinen Zugang mehr zu wichtigen Hilfsangeboten. Grund sind massive Kürzungen bei internationalen Hilfsgeldern. Das geht aus einem UN-Bericht hervor. Die Entwicklungshilfe ist laut OECD 2025 um 23% gesunken, der stärkste Rückgang, der je gemessen wurde. Bei verschreibungspflichtigen Medikamenten müssen wir künftig wohl mehr selbst bezahlen. Für Homöopathie übernehmen die Krankenkassen keine Kosten mehr und auch beim Zahnarzt werden Leistungen gekürzt. Nach dem Bundestag hat jetzt auch der Bundesrat grünes Licht für die umstrittene Gesundheitsspareform der schwarz-roten Koalition gegeben. Damit sollen die gesetzlichen Krankenkassen um Milliarden Euro entlastet werden. Jetzt wird verhandelt. Die DFB-Spitze ist auf dem Weg nach New York. Dort erwarten sie Jürgen Klopp zu Gesprächen über den Bundestrainerjob. Thomas Thonfeld berichtet.
13: Jetzt geht's zum einen sicherlich um Kompetenzen, auch um das Team um den neuen Bundestrainer herum, wobei ja schon klar ist, dass Sportdirektor Rudi Völler weitermachen soll und will. Und dann geht's natürlich auch ums Geld, um Klopps Gehalt, klar, und um eine mögliche Ablöse für Red Bull, wo der DFB-Wunschkandidat ja noch bis 2029 unter Vertrag steht.
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14: Einfach ein wunderschönes Hochsommerwetter zum Start ins Wochenende bei uns in Bayern. 28 bis 32 Grad, dazu ungetrübt strahlend blauer Himmel, paar dünne Wolken, Schleierwolken, aber keine Sorge, bleibt trocken. Der Arabella Bayern Wettertrend am gesamten Wochenende über: viel Sonne, tiefblauer Himmel bei Temperaturen zwischen 32 und 34 Grad in der Spitze.
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15: Schönen Feierabend, hier ist Andi aus der Arabella Bayern Verkehrszentrale mit den wichtigsten Verkehrshinweisen aktuell für euch in Bayern. Auf der A3 Nürnberg Richtung Passau geht's los, zwischen dem Kreuz Deggendorf und Hengersberg hat's gekracht, hier bitte unbedingt an die Rettungsgasse denken. Personen sind auch auf der Fahrbahn unterwegs und es staut sich, Zeitverlust liegt hier bei 50 Minuten. Gleiches Bild auf der A7 Würzburg Richtung Füssenreute, hier braucht ihr auch 50 Minuten länger, ein Stau über fast 23 Kilometer zwischen Giengen-Herbrechtingen und Illertissen. Und auf der A9 auch nach einem Unfall viel gesperrt, A9 München Richtung Nürnberg zwischen Langenbruck und Denkendorf. 15 Kilometer staut sich hier, Zeitverlust ebenfalls bei 50 Minuten. 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
14: Es geht in Richtung Wochenende. Servus alle zusammen. Und ihr wollt am Wochenende mehr unternehmen, als sagen wir mal nur zu Hause sitzen und zu grillen. Das verstehe ich. Zum Glück habt ihr uns ein paar Premium-Tipps für euch. Gleich nach Toto, Moby und Soul to Soul Back to Life.

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1: Manche Orte erkennen wir mit geschlossenen Augen. Am Geruch der Bratwurst, am Rattern der Fahrgeschäfte, an der Festmusik. Und genau dieses Gefühl gibt es gerade bei der Sommerkirchweih in Weiersbach, in Herzogenaurach in Mittelfranken. Noch bis übermorgen wartet dort jeden Tag jede Menge Gaudi auf euch. Fahrgeschäfte, Live-Musik, Essensbuden, Bier, das volle Programm. Viel Spaß beim Feiern. Oder ihr schaut euch an, wie unser Körper innen ausschaut. Ab heute läuft die spannende Ausstellung Körperwelten und der Zyklus des Lebens in der Big Box Allgäu in Kempten. Zu sehen sind echte, sogenannte Plastinate und faszinierende Einblicke in den menschlichen Körper, von Muskeln und Organen bis zu verschiedenen Lebensphasen. Geöffnet ist Montag bis Freitag von 9 bis 18 Uhr, am Wochenende 10 bis 18 Uhr. Erwachsene zahlen unter der Woche 21 Euro, am Wochenende 23. Die Körperwelten laufen noch bis Mitte Oktober in Kempten im Allgäu. Und noch mehr Freizeittipps zum Nachklicken jederzeit online auf arabella-bayern.de oder ihr schaut in die kostenlose Arabella Bayern App. Und das ist Tina Turner, Break Every Rule, auf Bayerns Musiksender. Yep.

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12: Chantal Martin, grüß Gott. Volle Straßen bei uns im Freistaat, davor warnt der ADAC für dieses Wochenende. Grund, fast alle Bundesländer haben jetzt Sommerferien. Nur Bayern und Baden-Württemberg fehlen noch. Dazu kommen viele Ausflügler. Vor allem Richtung Süden rechnen die Verkehrsexperten deshalb mit Stau, zum Beispiel auf der A8 Richtung Salzburg. Es sind Bilder, die bleiben. Der Kopf eines Mannes ragte aus dem Flugzeug, nachdem ein Fenster zerbrochen war. Andere Passagiere konnten ihn aber noch zurückziehen. In einer Maschine von Thessaloniki nach Memmingen. Der Flieger ist deshalb kurz nach dem Start umgedreht. Der Mann wurde verletzt ins Krankenhaus gebracht. Genaue Hintergründe sind noch nicht bekannt. Und noch ein kurzer Blick zur Fußball-Weltmeisterschaft der Männer in den USA. Da geht's heute ins zweite Viertelfinale. Spanien gegen Belgien um 21 Uhr. Der Gewinner spielt gegen Frankreich. 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
13: Bis zum Sonnenuntergang heute. Der ist zum Beispiel in München um 21.13 Uhr, in Nürnberg erst um 21.22 Uhr. Bis dahin scheint die Sonne praktisch ungetrübt an einem strahlend blauen Himmel. Ganz vereinzelt ein paar dünne, hohe Schleierwolken. Ansonsten alles im grünen, beziehungsweise im blauen Bereich bei 28 bis 32 Grad. In der Nacht meist sternenklar. Der Arabella Bayern-Wettertrend fürs Wochenende. Es ist und bleibt sonnig, ähnlich wie heute, nur noch etwas wärmer.

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1: Schönen Feierabend. Hier ist Andi aus der Arabella Bayern Verkehrszentrale mit den wichtigsten Verkehrshinweisen aktuell für euch in Bayern. Wir haben immer noch den Unfall auf der A3 Nürnberg Richtung Passau zwischen Kreuz Deggendorf und Hengersberg. Bitte immer noch an die Rettungsgasse denken. Es staut sich auch. Personen sind immer noch auf der Fahrbahn unterwegs. Zeitverlust liegt hier auch immer noch bei knapp 50 Minuten. Ebenfalls 50 Minuten auf der A7 Würzburg Richtung Füssenreuther. Auch hier hat's gekracht zwischen Niederstotzingen und Illertissen. Der Stau ist inzwischen 24 Kilometer lang. Und nochmal eine Stunde mehr braucht ihr auf der A9 München Richtung Nürnberg. Auch hier ein Unfall zwischen Langenbruck und Denkendorf. 15 Kilometer Stau haben wir da. 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
10: Ich bin Oliver Urbanke. Tennisprofi Alexander Zverev ist zum ersten Mal in das Endspiel beim Rasenklassiker in Wimbledon eingezogen und kann dort den 2. Grand-Slam-Titel seiner Karriere holen. Der French Open-Sieger aus Hamburg gewann sein Halbfinale gegen den britischen Außenseiter Arthur Ferry mit 7:6, 6:2 und 6:4. Der Bundestag hat die Gesundheitsreform der schwarz-roten Koalition beschlossen. Das umstrittene Sparpaket soll neue Beitragserhöhungen bei den gesetzlichen Krankenkassen verhindern. Thomas Brock berichtet.
11: Das Paket sieht vor, dass Praxen, Kliniken, Apotheken und Pharmabranche weniger Geld ausgeben, aber auch die Versicherten müssen mit mehr Zuzahlungen und weniger Leistungen rechnen. Insgesamt sollen so schon im kommenden Jahr fast 19 Milliarden Euro gespart werden. Scharfe Kritik kommt von der Opposition. Sie warnt etwa vor überlasteten Ärzten und einem Krankenhaussterben.
10: Stundenlanges Scrollen in der Nacht und fehlender Schlaf. Social-Media-Plattformen machen offenbar süchtig. Das sind vorläufige Ergebnisse einer EU-Untersuchung. Demnach bestehen Risiken für Kinder und Jugendliche vor allem durch personalisierte Empfehlungen und Videos, die automatisch immer weiterlaufen. Künftig gelten strengere Regeln für Vermieterinnen und Vermieter von E-Scootern. Unfallgeschädigte sollen einfacher Schadensersatz bekommen. Das Gesetz sieht vor, dass Betreiber der E-Rollerflotten für die Unfallkosten aufkommen müssen, wenn der eigentliche Verursacher nicht belangt werden kann. Und bei Unfällen mit parkenden E-Scootern sollen Geschädigte nicht mehr nachweisen müssen, dass ein Fahrer das Gerät falsch abgestellt hat.
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12: Einfach supi, dieser Start in Richtung Wochenende. Jede Menge Sonne, nur ganz vereinzelt ein paar hohe, dünne Schleierwolken. 28 bis 32 Grad. Das war's. Der Arabella Bayern Wettertrend das gesamte Wochenende über Sonne. Tiefblauer Himmel, nur ganz wenige Quellwolken und Temperaturen bisweilen deutlich über 30 Grad.
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13: Schönen Feierabend, hier ist Andi aus der Arabella Bayern Verkehrszentrale mit den wichtigsten Verkehrshinweisen aktuell für euch in Bayern. Auf der A3 Nürnberg Richtung Passau immer noch die Aufräumarbeiten nach dem Unfall zwischen Kreuz Deggendorf und Hengersberg. Denkt bitte immer noch an die Rettungsgasse für die Einsatzfahrzeuge. Personen sind ebenfalls immer noch auf der Fahrbahn unterwegs. Zeitverlust liegt hier noch bei 50 Minuten. Nochmal die A3, diesmal Würzburg Richtung Nürnberg. Zwischen Höchststadt Nord und Höchststadt Ost 3 Kilometer Stau. Zeitverlust liegt bei einer Dreiviertelstunde und nochmal 40 Minuten länger müsst ihr einplanen. Auf der A7 Würzburg Richtung Füssenreuther. Auch hier gab es einen Unfall zwischen Langenau und Altenstadt an der Iller. 18 Kilometer Stau. Gute Fahrt und alle aktuellen Staus auch immer in der kostenlosen Arabella Bayern App.
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12: Noch habt ihr Zeit, Lotto zu spielen oder Euro-Jackpot? Könnte sich unter Umständen lohnen. Im Euro-Jackpot sind heute 32 Millionen Euro. Und im Lotto-Jackpot 6 aus 49 sind morgen 50 Millionen Euro. Ich sag's nur mal. Also ich spiele heute noch. Psst. Aber jetzt erstmal viel Musik. ELO nach UB40 und Quarter Flash. Harden Maha.

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1: Noch gar nicht lange her, da hat sich jemand bei euch Funky Cold Medina als geschafft Hit gewünscht, schreibt der Klausi aus Markt Oberdorf im Allgäu über unseren Studio-Chat auf arabella-bayern.de. Und ich fand vor allem die Begründung witzig, wieso das Lied so heißt. Könntet ihr das nochmal erzählen und den Song dann auch gleich spielen? Den liebe ich nämlich. Also, Klausi, es ist folgendermaßen. Ich habe gerade nochmal geschaut. Das ist tatsächlich erst ein paar Wochen her. Und da haben wir auch erfahren, dass Funky Cold Medina angeblich ein fiktiver Liebestrank ist, der dich bei deinem Gegenüber unwiderstehlich erscheinen lässt. Großartige Geschichte, oder? Probieren wir am Wochenende, würde ich vorschlagen. Oh.

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11: Chantal Martin, grüß Gott. Schockmoment bei einem Ryanair-Flug von Thessaloniki nach Memmingen. Der musste abgebrochen werden, weil kurz nach dem Start ein Fenster zerbrochen ist. Ein Mann wurde mit seinem Kopf nach draußen gesogen, andere Passagiere konnten ihn aber noch festhalten. Er wurde verletzt ins Krankenhaus gebracht, die Ermittlungen laufen. Vorsicht beim Grillen warnt jetzt eine neue Untersuchung, denn die Plätze liegen oft an Seeufern, Flüssen oder Wäldern und da sind viele Zecken unterwegs. Die können FSME übertragen, eine schwere Krankheit. Besonders betroffen zum Beispiel der Uferpark Wäsen bei Lindau. Im Kampf gegen Falschparker plant die Stadt München jetzt eine futuristische Maßnahme. Sogenannte Scancars sollen hier bald unterwegs sein. Auf dem Dach haben sie ein Kamerasystem, das automatisch Parksünder erfasst und Kennzeichen speichert. Eine Testphase in Heidelberg hat gezeigt, die Scanfahrzeuge erfassen 12-mal mehr Autos als Fußstreifen und sind dazu auch noch kostengünstiger. 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
12: Badeseewetter, check. Eisdielenwetter, check. Biergartenwetter, check. Es passt alles. Strahlend blauer Himmel bis 32 Grad. In der Nacht geht's sternenklar weiter und es bleibt ziemlich mild. Der Arabella Bayern Wettertrend fürs gesamte Wochenende über jede Menge Sonne. Morgen bis 32, am Sonntag bis 34 Grad.
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13: Schönen Feierabend, hier ist Andi aus der Arabella Bayern Verkehrszentrale mit den wichtigsten Verkehrshinweisen aktuell für euch in Bayern. Auf der A3 Nürnberg Richtung Passau immer noch nach dem Unfall zwischen Kreuz Deggendorf und Hengersberg die Arbeiten. Bitte unbedingt an die Gasse für die Rettungs- und Einsatzfahrzeuge denken. Es staut sich, hier sind auch Personen auf der Fahrbahn. Bitte besonders aufpassen und Zeitverlust habt ihr hier 50 Minuten. Weiter geht's auf der A7 Ulm Richtung Füssenreute, auch hier nach dem Unfall zwischen Nersingen und Illertissen. Immer noch 10 Kilometer Stau, Zeitverlust liegt hier bei 40 Minuten. Und nochmal 40 Minuten mehr müsst ihr auf der A9 München Richtung Nürnberg einplanen. Zwischen Manching und Denkendorf ebenfalls einen 10 Kilometer Stau. 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

Brian Adams, Merci When You're Gone auf Arabella Bayern. Ein großartiges Duett. Ursprünglich will Brian Adams diesen Song zusammen mit Sheryl Crow singen, bekommt aber von ihr nie eine Antwort. Typisch Sheryl Crow, die hat sich nie um sowas gekümmert. Und dann trifft er in einem Hotelaufzug in Los Angeles rein zufällig Melanie C. Und die beiden stellen fest, dass sie ganz gut miteinander können. Der Rest ist Geschichte. When You're Gone wird weltweit erfolgreich. Euch einen schönen Start in Richtung Wochenende mit traumhaftem Wetter hier auf Arabella Bayern im Meer Musiksommer. Hier sind Camouflage und Love is a Shield.

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13: Ich bin Oliver Urbanke. Tennisprofi Alexander Zverev ist zum ersten Mal in das Endspiel beim Rasenklassiker in Wimbledon eingezogen und kann dort den zweiten Grand-Slam-Titel in seiner Karriere holen. Der French Open-Sieger aus Hamburg gewann sein Halbfinale gegen den britischen Außenseiter Arthur Ferry in 3 Sätzen. Menschen, die sogenannte K.O.-Tropfen einsetzen, müssen künftig mit hohen Strafen rechnen. Wer die gefährlichen Mittel für eine Vergewaltigung oder einen Raub einsetzt, soll laut Gesetzesentwurf der Bundesregierung künftig mit mindestens 5 Jahren Freiheitsstrafe rechnen müssen. Der Bundesrat hat dem jetzt zugestimmt. K.O.-Tropfen sind meist heimlich verabreichte Substanzen, die Opfer schnell benommen, wehrlos oder bewusstlos machen können. Wer einen kaputten Toaster, Staubsauger oder eine Waschmaschine hat, soll künftig bessere Chancen auf eine Reparatur bekommen. Einem entsprechenden Gesetz hat der Bundesrat jetzt zugestimmt. Tine Klimach berichtet.
14: Hersteller bestimmter Produkte wie etwa Waschmaschinen, Mobiltelefone, Tablets oder E-Bikes werden damit gesetzlich verpflichtet, ihre Produkte während der üblichen Lebensdauer zu einem angemessenen Preis zu reparieren. Außerdem müssen die Geräte künftig so gebaut sein, dass man sie reparieren kann. Wer also etwa den Akku so verbaut, dass ein Tausch nicht möglich ist, verstößt gegen das Gesetz.
13: Wirtschaftsverbände sind besorgt über die Regierungspläne zu Minijobs. Handelsverband, Hotel- und Gaststättenverband und Landwirtschaftsarbeitgeber warnen die Regierung vor Kürzungen. Fallen die Steuervorteile weg, hätten Millionen Beschäftigte weniger Geld oder müssten deutlich mehr arbeiten, um auf das bisherige Einkommen zu kommen. So die Verbände.
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15: Einfach ein wunderschönes Hochsommerwetter zum Start ins Wochenende bei uns in Bayern. 28 bis 32 Grad. Dazu ungetrübt strahlend blauer Himmel. Paar dünne Wolken, Schleierwolken, aber keine Sorge, bleibt trocken. Der Arabella Bayern Wettertrend am gesamten Wochenende über. Viel Sonne, tiefblauer Himmel bei Temperaturen zwischen 32 und 34 Grad in der Spitze.
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16: Schönen Feierabend, hier ist Andi aus der Arabella Bayern Verkehrszentrale mit den wichtigsten Verkehrshinweisen aktuell für euch in Bayern. Und der wichtigste kommt gerade von der A92 rein. München-Deggendorf zwischen Altdorf und Landshut Nord werfen in beiden Richtungen Personen Steine auf die Fahrbahn. Da bitte besonders aufpassen. Dann geht's weiter auf der A3 Nürnberg Richtung Passau zwischen dem Kreuz Deggendorf und Hengersberg. Immer noch die Bergungsarbeiten nach dem großen Unfall. Denkt bitte an die Rettungsgasse und passt auf die Personen auf, die da auf der Fahrbahn unterwegs sind. Zeitverlust liegt hier immer noch bei 50 Minuten. 35 Minuten braucht ihr auf der A6 länger, Nürnberg Richtung Pilsen zwischen Kreuz Altdorf und Altdorf-Leinburg. 2 Kilometer Stau immer noch nach dem großen Unfall hier. Auch hier laufen die Bergungsarbeiten noch. Und eine halbe Stunde länger braucht ihr auf der A9 München Richtung Nürnberg zwischen Manching und Denkendorf. 10 Kilometer Stau. 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
15: Es ist eine Zeitreise ins Mittelalter, wo ihr die ab heute antreten könnt bei uns in Bayern. Und warum es dort so spektakulär ist, gleich nach Eruption, nach Paul Young. Und los geht's mit Queen und Break Free auf Arabella Bayern.

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1: Seit rund einer Stunde klirren die Schwerter, gibt es Hufgetrappel und Gauklermusik. In Kaltenberg in Oberbayern ist heute das legendäre Kaltenberger Ritterturnier eröffnet worden, das größte der Welt. Das Turnier und die Kämpfe sind natürlich das große Highlight, aber alles drumherum macht das Event genauso besonders, wie es ist. Die Gaukler, die Marktstände, das Essen, die Shows. Markus Wiegand kümmert sich um die Organisation.
2: Auf 5 Bühnen wird musiziert, unterhalten, es gibt Konzerte, es gibt Walk-Acts, wir haben über 2000 Mitwirkende und da kann man wunderbar seine Zeit verbringen und wenn man glaubt, an einem Tag alles sehen zu können, keine Chance.
1: Es ist einfach genial, ich war auch schon dort, grandios. Schaut gerne mal vorbei und lasst euch von der Stimmung da verzaubern. Bis Ende Juli ist immer von Freitag bis Sonntag geöffnet, Tickets gibt's ab knapp 35 Euro. Und wir gehen rein in Richtung Wochenende mit 70ern, 80ern und 90ern hier bei uns auf Arabella Bayern. Hier sind Ultravox, die 80er mit Hymn.

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5: Mit Chantal Martin, grüß Gott. Volle Straßen bei uns im Freistaat, davor warnt der ADAC für dieses Wochenende. Grund, fast alle Bundesländer haben jetzt Sommerferien. Nur Bayern und Baden-Württemberg fehlen noch. Dazu kommen viele Ausflügler. Vor allem Richtung Süden rechnen die Verkehrsexperten deshalb mit Stau, zum Beispiel auf der A8 Richtung Salzburg. Es sind Bilder, die bleiben. Der Kopf eines Mannes ragte aus dem Flugzeug, nachdem ein Fenster zerbrochen war. Andere Passagiere konnten ihn aber noch zurückziehen. In einer Maschine von Thessaloniki nach Memmingen. Der Flieger ist deshalb kurz nach dem Start umgedreht. Der Mann wurde verletzt ins Krankenhaus gebracht. Genaue Hintergründe sind noch nicht bekannt. Und noch ein kurzer Blick zur Fußball-Weltmeisterschaft der Männer in den USA. Da geht's heute ins zweite Viertelfinale. Spanien gegen Belgien um 21 Uhr. Der Gewinner spielt gegen Frankreich. 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
6: Schönen Feierabend. Hier ist Andi aus der Arabella Bayern Verkehrszentrale mit den wichtigsten Verkehrshinweisen aktuell für euch in Bayern. Und ich sag nur, was ist heute los? Auf der A8 Stuttgart Richtung München jetzt das gleiche wie vorhin auf der A92 zwischen Odelshausen und Sulzimos haben wir jetzt auch wieder Personen in beiden Richtungen, die Steine von der Brücke auf die Fahrbahn schmeißen. Bitte besonders aufpassen in dem Bereich. Auf der A3 Nürnberg Richtung Passau zwischen dem Kreuz Deggendorf und Hengersberg immer noch die Bergungsarbeiten nach dem großen Unfall. Denkt bitte an die Rettungsgasse und passt auf die Personen auf, die hier unterwegs sind. Zeitverlust liegt hier immer noch bei 50 Minuten. Eine Meldung noch von der A7 Würzburg Richtung Fulda. Auch hier nach einem Unfall zwischen Gramschatzer Wald und Dreieck Schweinfurt-Werneck. 2 Kilometer Stau, Zeitverlust 1 Stunde. Gute Fahrt und alle aktuellen Staus auch immer in der kostenlosen Arabella Bayern App.
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ein schöner Vorschlag fürs Wochenende von Salt and Pepper auf Arabella Bayern. Schönen Freitagabend euch. Was muss dieser Kerl gelitten haben, als ihn seine Freundin verlässt? Martin Fry, der Sänger der 80er Jahre Band ABC, schreibt gleich ein gesamtes Album über das Verlassenwerden. Jede Menge Texte über Wut, Enttäuschung, Entrüstung und so weiter und so weiter. Der erfolgreichste dieser Songs besteht genau genommen aus 4 einzelnen Teilen. The Look of Love, nämlich Teil 1 bis 4. Teil 1 wird zum großen Single-Hit im Jahr 82, spiele ich euch gleich. Teil 2 ist eine reine Instrumentalversion. Bei Teil 3 klingt der Gesang irgendwie anders und Teil 4 ist nur ganz kurz und klingt so, als wäre er eigentlich von einem klassischen Orchester aufgenommen worden. Streichinstrumente, Hörner, Harfe, Xylophon, alles mit dabei. Ich finde, wer seinen Herzschmerz in so viel Gefühl packt, darf sich am Ende auch über Erfolg freuen. Und den haben sie. Hier sind ABC, The Look of Love auf Arabella Bayern. Ich bin Uli Florl, wünsche euch ein schönes Wochenende. Whoa.

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8: Ich bin Dominik Schweiger. Der Bundesrat hat gleich mehrere wichtige Gesetze beschlossen. Künftig haben Verbraucher ein Recht auf Reparatur. Hersteller von Handys oder Waschmaschinen müssen ihre Produkte zu einem angemessenen Preis instand setzen und Ersatzteile bereitstellen. Und der Bundesrat hat auch den Weg für die Gesundheitsspareform freigemacht. Gesetzlich Versicherte müssen sich damit beispielsweise auf höhere Zuzahlungen bei Medikamenten einstellen. Der Bundestag hat das neue Gebäudemodernisierungsgesetz, also eine Reform des sogenannten Heizungsgesetzes, beschlossen. Damit werden Kernpunkte der von der Ampelregierung beschlossenen Regelungen gekippt. Öl- und Gasheizungen müssen ab 2029 schrittweise mit einem steigenden Anteil an zum Beispiel Biomethan oder Bioöl betrieben werden. Umweltverbände und die Grünen warnen vor massiven Rückschritten beim Klimaschutz durch das neue Gesetz. Nach dem Messerangriff am Gymnasium in Schongau prüfen die Ermittler neue Hinweise. Nach Angaben der Staatsanwaltschaft gibt es Anzeichen dafür, dass der Täter die Tat möglicherweise per Livestream übertragen wollte. Außerdem untersuchen die Behörden ein Schreiben, das von dem 16-Jährigen stammen könnte. Laut Spiegel werden darin frühere Schulamokläufe verherrlicht. Bei dem Angriff am Mittwoch waren 2 13-jährige Mädchen schwer verletzt worden. Alexander Zverev ist nur noch einen Sieg vom Wimbledon-Titel entfernt. Der Hamburger hat dort zum ersten Mal das Endspiel erreicht. Zverev hat sein Halbfinale gegen den britischen Außenseiter Arthur Ferry gewonnen. Zoe Tasovali berichtet.
9: Nach einem umkämpften ersten Satz hatte Zverev die Partie komplett im Griff und ließ seinem Gegner kaum noch eine Chance. Im Finale am Sonntag kann der Hamburger als erster deutscher Wimbledon-Sieger seit Michael Stich im Jahr 1991 Tennisgeschichte schreiben. Auf ihn wartet dann allerdings ein echter Brocken. Entweder Titelverteidiger Jannik Sinner oder Rekord-Grand-Slam-Sieger Novak Djokovic.
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10: Ab nach draußen, Leute, so mild ist es aktuell noch. Bis zum Sonnenuntergang scheint die Sonne ungetrübt von einem strahlend blauen Himmel. Nur vereinzelt ziehen mal so ein paar dünne, hohe Schleierwolken durch. In der kommenden Nacht bleibt es sternklar und ruhig. Der Wind spielt eigentlich kaum eine Rolle. Die Temperaturen gehen bis zum Morgen auf 11 bis 15 Grad zurück. Morgen zum Start ins Wochenende setzt sich dann das sonnige Sommerwetter fort. Da scheint wieder verbreitet die Sonne von einem tiefblauen Himmel. Nur in den Alpen bilden sich ein paar harmlose Quellwolken. Die Höchstwerte liegen dabei zwischen 26 und 32 Grad und auch übermorgen bleibt es insgesamt sonnig, warm bis heiß und meistens nur locker bewölkt.
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10: Für viele geht's am Wochenende los Richtung Urlaub. Nur auf der Autobahn dauert's wahrscheinlich erstmal ein bisschen länger. In 4 weiteren Bundesländern starten an diesem Wochenende nämlich die Ferien. Und auch aus Teilen der Niederlande sind viele Reisende unterwegs. Das sorgt natürlich für mehr Verkehr auf unseren Straßen. Das mal als Vorwarnung. Und jetzt wünsche ich euch einen schönen Freitagabend hier auf Arabella Bayern.

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3: Fahrradfahren ohne Jacke am Abend, das ist für mich Sommer. Den gesamten Tag hat die Sonne von einem blauen Himmel geschienen. Nur ganz vereinzelt sind so ein paar dünne Schleierwolken aufgetaucht. Heute Nacht bleibt das Wetter ruhig und klar, vielerorts sternenklar. Die Temperaturen sinken bis zum Morgen auf 11 bis 15 Grad. Morgen geht es dann genauso sonnig weiter, denn das gesamte Wochenende bringt viel Sonnenschein, nur wenige Quellwolken an den Alpen. Die Temperaturen erreichen dabei angenehme bis zu 26 bis 32 Grad. Übermorgen bleibt das Sommerwetter stabil mit viel Sonne und weiter warmen bis heißen Temperaturen.
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8 hier auf Arabella Bayern am Freitagabend. Und es hat mal eine Zeit gegeben, da haben sie als Poster an den Schlafzimmerwänden gehangen. Sie haben aus der Bravo einem entgegengelächelt und sind für viele der Inbegriff von Herzklopfen gewesen. Bros haben Ende der 80er genau in diese Kategorie gehört. Geschniegelt, umschwärmt, heiß geliebt. Und mit When Will I Be Famous haben sie den passenden Sound zu all diesen großen Teenie-Gefühlen zwischen Schwärmerei, zwischen Kreischen, heimlichem Mitsingen vorm Spiegel geliefert. Hier sind Bros mit When Will I Be Famous für euren Freitagabend.

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4: Ich bin Dominik Schweiger. Grünes Licht für mehrere wichtige Gesetze. Der Bundesrat hat ein Recht auf Reparatur beschlossen. Viele Elektrogeräte müssen künftig verlässlich reparierbar sein. Außerdem hat die Länderkammer die umstrittene Gesundheitsreform durchgewunken. Die schwarz-rote Koalition will die Krankenkassen finanziell entlasten. Für gesetzlich Versicherte bedeutet das, dass sie sich unter anderem auf höhere Zuzahlungen bei verschreibungspflichtigen Medikamenten einstellen müssen. Das sogenannte Heizungsgesetz der früheren Ampelregierung, also das Gebäudeenergiegesetz, wird grundlegend geändert. Nach dem Bundestag hat auch der Bundesrat der Reform zugestimmt. Künftig können unter bestimmten Bedingungen auch neue Gas- und Ölheizungen eingebaut werden. Nach und nach soll der Anteil von etwa Bioöl als Energieträger steigen. Die bisherige 65%-Regel für erneuerbare Energien entfällt. Die deutschen Autobauer kämpfen weiter mit sinkenden Verkaufszahlen. Im zweiten Quartal haben sowohl Volkswagen als auch BMW ein Minus beim Absatz verzeichnet. Hauptgrund ist der deutliche Einbruch auf dem chinesischen Markt. Und der ist deutlich größer als die Zuwächse in Europa und Nordamerika. Rauch im Maschinenraum hat am Chiemsee einen Großeinsatz ausgelöst. Rund 200 Fahrgäste mussten einen Dampfer verlassen. Das Schiff konnte noch einen Steg in Sion-Seebruck erreichen. Verletzt wurde niemand. Ursache war nach ersten Erkenntnissen ein defektes Stromaggregat.
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5: Lasst euch euren Spritz oder euer Bierchen schmecken. Immer noch viel Sonne, leuchtend blauer Himmel über Bayern und höchstens mal so ein paar dünne, hohe Wolken weit oben. In der Nacht bleibt es sternenklar und trocken. Dazu ist es nahezu windstill. Bis morgen früh kühlt es auf bis zu 11 bis 15 Grad ab. Morgen bringt das Wochenende wieder ordentlich Sonnenschein. Nur in den Alpen sind vereinzelt harmlose Quellwolken dabei. Die Temperaturen, die liegen zwischen 26 und 32 Grad. Übermorgen geht sonnig und sommerlich warm weiter.
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5: So, kleiner Check fürs Wochenende. Genug Grillkohle, Würstel oder Grillkäse, ausreichend Sonnencreme, genug Eis am Stiel im Tiefkühler. Falls da was fehlen sollte, dann morgen früh ab in den Supermarkt. Schönen Start ins Wochenende wünsche ich euch jetzt schon mal mit Bob Marley und The Wailers. Could You Be Loved? Ganz entspannt geht's in diesen Freitagabend.

Menschen, die kommen vom Flughafen mit Souvenirs zurück und es gibt Menschen, die lassen dort anscheinend einfach ihr halbes Eigentum stehen. Ich habe mich hier schon immer gefragt, wie man das schafft, aber das ist euer Glück. Beim Siedlerfest im oberbayerischen Karlsfeld werden morgen ab 13 Uhr wieder Fundsachen vom Flughafen München versteigert. Darunter sind nicht nur Schmuckstücke, hochwertige Uhren und Smartwatches, sondern auch Kameras, Elektronik, E-Book-Reader und sogar eine Nintendo Switch. Dazu kommen auch Überraschungs- oder Themenkoffer. Und da ist halt dann auch einfach mal eine Motorsäge dabei oder eine Handkettensäge. Wer will, schaut sich die Schätze ab 10:30 morgen schon mal im Voraus an. Das ist also die seltenste Gelegenheit, mit einem Satz nach Hause zu kommen, den man wahrscheinlich niemals wieder sagen kann. Schatz, ich habe eine Motorsäge vom Flughafen München ersteigert. Baby.

0: setzt sich das sonnige Sommerwetter dann insgesamt weiter fort.
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bevor das heiße Sommerwochenende richtig losgeht und viele von uns ins Freibad zieht, kommt hier auf Arabella Bayern noch der kurze Kioskcheck für Bayern. Und zwar, was die Preise angeht, da sind wir im Freistaat leider ganz vorne mit dabei. Die Freibad-Pommes sind zum Beispiel in München ein echter Luxus-Snack. Im Ungerer Bad kostet die große Portion nämlich stolze 7,50 Euro. Und damit mehr als in allen anderen untersuchten Frei- und Strandbädern in ganz Deutschland. Aber ganz ehrlich, Freibad-Pommes in der Sonne mit nassen Haaren, Chlor in der Nase. Dieses Gefühl, das gehört doch einfach zum Sommer dazu. Da würde ich wahrscheinlich auch 20 Euro für bezahlen.

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2: Ich bin Dominik Schweiger. Der Bundesrat hat gleich mehrere wichtige Gesetze beschlossen. Künftig haben Verbraucher ein Recht auf Reparatur. Hersteller von Handys oder Waschmaschinen müssen ihre Produkte zu einem angemessenen Preis instand setzen und Ersatzteile bereitstellen. Und der Bundesrat hat auch den Weg für die Gesundheitsspareform freigemacht. Gesetzlich Versicherte müssen sich damit beispielsweise auf höhere Zuzahlungen bei Medikamenten einstellen. Bundestag und Bundesrat haben außerdem das neue Gebäudemodernisierungsgesetz, also eine Reform des sogenannten Heizungsgesetzes, beschlossen. Damit werden Kernpunkte der von der früheren Ampelregierung beschlossenen Regelungen gekippt. Umweltverbände und die Grünen warnen vor massiven Rückschritten beim Klimaschutz durch das neue Gesetz. Nach dem Messerangriff am Gymnasium in Schongau prüfen die Ermittler neue Hinweise. Nach Angaben der Staatsanwaltschaft gibt es Anzeichen dafür, dass der Täter die Tat möglicherweise per Livestream übertragen wollte. Außerdem untersuchen die Behörden ein Schreiben, das von dem 16-Jährigen stammen könnte. Laut Spiegel werden darin frühere Schulamokläufe verherrlicht. Bei dem Angriff am Mittwoch waren 2 13-jährige Mädchen schwer verletzt worden. Alexander Zverev ist nur noch einen Sieg vom Wimbledon-Titel entfernt. Der Hamburger hat dort zum ersten Mal das Endspiel erreicht. Zverev hat sein Halbfinale gegen den britischen Außenseiter Arthur Ferry gewonnen. Zoe Tasovali berichtet.
3: Nach einem umkämpften ersten Satz hatte Zverev die Partie komplett im Griff und ließ seinem Gegner kaum noch eine Chance. Im Finale am Sonntag kann der Hamburger als erster deutscher Wimbledon-Sieger seit Michael Stich im Jahr 1991 Geschichte schreiben. Auf ihn wartet dann allerdings ein echter Brocken. Entweder Titelverteidiger Jannik Sinner oder Rekord-Grand-Slam-Sieger Novak Djokovic.
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4: Ab nach draußen, Leute. So mild ist es aktuell noch. Bis zum Sonnenuntergang scheint die Sonne ungetrübt von einem strahlend blauen Himmel. Nur vereinzelt ziehen mal so ein paar dünne, hohe Schleierwolken durch. In der kommenden Nacht bleibt es sternklar und ruhig. Der Wind spielt eigentlich kaum eine Rolle. Die Temperaturen gehen bis zum Morgen auf 11 bis 15 Grad zurück. Morgen zum Start ins Wochenende setzt sich dann das sonnige Sommerwetter fort. Da scheint wieder verbreitet die Sonne von einem tiefblauen Himmel. Nur in den Alpen bilden sich ein paar harmlose Quellwolken. Die Höchstwerte liegen dabei zwischen 26 und 32 Grad und auch übermorgen bleibt es insgesamt sonnig, warm bis heiß und meistens nur locker bewölkt.
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4: Ganz viele positive Gefühle habe ich für euch für euren Freitagabend in Form einer Playlist. Ast 3 mit dem Cantaloupe-Song gleich hier auf Bayerns Musiksender. Dann die Steve Miller Band, The Joker in der Playlist gleich. Und jetzt geht's aber erstmal in diese neue Stunde. Es ist kurz nach 9 und das sind die Rhythmics mit Thorn in My Sight. Yeah!

0: Boah, heute schon ganz schön warm und am Wochenende wird es ja vielerorts gleich noch sommerlicher mit bis zu 32 Grad in manchen Orten Bayerns. Da ist die Frage schon berechtigt, muss es bei dem Wetter wirklich die Schweinshoxen sein oder lieber was, was den Körper nicht zusätzlich belastet? Ich merke bei mir echt, wenn ich sowas richtig Deftiges esse oder Karspatzen oder so, dann fange ich noch mehr das Schwitzen an. Deshalb habe ich mal ein bisschen nachgeforscht für euch, mit welchen Lebensmitteln wir unsere Körper eher abkühlen können. Gut bei der Hitze sind wasserreiche Lebensmittel wie Melone, Joghurt oder auch Kefir. Die versorgen uns mit Flüssigkeit und belasten weniger. Auch Chili kann helfen, denn wer schwitzt, der kühlt sich durch diese Verdunstung auf der Haut wieder ab. Und dazu lieber kleinere Mahlzeiten statt große Portionen. Und für extra Frische einfach Minze oder Basilikum ins Getränk oder übers Essen geben. Guten!
1: In den 70ern bewarb er sich als Drummer bei Genesis. Er bekam den Job und wurde auch noch ihr Sänger. Und in den 80ern startete er solo durch. Laut Rolling Stone Magazine einer der 100 größten Schlagzeuger aller Zeiten. Mit mehr als 30 Hits in der deutschen Hitparade. Phil Collins, jetzt auf Arabella Bayern, Bayerns Musiksender.

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1: Fahrradfahren ohne Jacke am Abend, das ist für mich Sommer. Den gesamten Tag hat die Sonne von einem blauen Himmel geschienen. Nur ganz vereinzelt sind so ein paar dünne Schleierwolken aufgetaucht. Heute Nacht bleibt das Wetter ruhig und klar, vielerorts sternenklar. Die Temperaturen sinken bis zum Morgen auf 11 bis 15 Grad. Morgen geht's dann genauso sonnig weiter, denn das gesamte Wochenende bringt viel Sonnenschein, nur wenige Quellwolken an den Alpen. Die Temperaturen erreichen dabei angenehme bis zu 26 bis 32 Grad. Übermorgen bleibt das Sommerwetter stabil mit viel Sonne und weiter warmen bis heißen Temperaturen.
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Das ist ein bisschen Italien für euren Freitagabend auf Bayerns Musiksender. Es ist das allererste Studioalbum seit fast 10 Jahren. Seit 2017 haben U2 kein Album mehr rausgebracht. Und das ändert sich jetzt in diesem Jahr. Jetzt gab es schon mal einen kleinen Vorgeschmack. Street of Dreams heißt dieser neue Song. Klingt nach U2, wie man sie kennt. Groß, hymnisch, weit, mit diesen typischen Gitarrenflächen und Bonusstimme mittendrin. Das Video dazu ist übrigens in Mexiko-Stadt entstanden, rund um den Street Child World Cup 2026. Und weil bei U2 selbst ein Videodreh nicht einfach nur ein Videodreh sein darf, wurde das Ganze zwischen Gewitter gedreht. Spontane Hilfe kam aus der Nachbarschaft, dann ist noch ein Generator ausgefallen. Wir schauen aber auf jeden Fall mal jetzt zum Karriereanfang der Band zurück. Schon in den 80ern waren sie ganz, ganz groß. Hier sind U2 mit Where the Streets Have No Name.

0: 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Und nun weiterhin gute Unterhaltung mit unserem Programm. 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
1: Ich bin Hendrik Daum. Nach dem Bundestag hat auch der Bundesrat das Sparpaket für die gesetzliche Krankenversicherung passieren lassen. Vorgesehen sind unter anderem höhere Beiträge für Besserverdienende, Einschränkungen bei der kostenlosen Partnermitversicherung und höhere Zuzahlungen für Medikamente. Ziel der Reform ist die Stabilisierung der Finanzlage der Kassen. Zudem soll der Anstieg der Beiträge für Versicherte gestoppt werden. Es klingt wie in einem Film. In einem Flugzeug von Ryanair ist nach dem Start im griechischen Thessaloniki eine Fensterscheibe zerborsten. Der Passagier direkt am Fensterplatz wurde durch den Sog halb nach draußen gezogen. Neben ihm sitzende Reisende konnten ihn noch in die Maschine zurückziehen. Der Flieger war eigentlich auf dem Weg nach Memmingen, kehrte nach dem Vorfall aber sofort um. Der Passagier kam ins Krankenhaus, die anderen Reisenden in eine Ersatzmaschine. Die deutschen Autobauer kämpfen weiter mit sinkenden Verkaufszahlen. Im zweiten Quartal haben sowohl Volkswagen als auch BMW ein Minus beim Absatz verzeichnet. Hauptgrund ist der deutliche Einbruch auf dem chinesischen Markt. Und der ist deutlich größer als die Zuwächse in Europa und in Nordamerika. Deutschlands Tennisprofi Nummer 1 Alexander Zverev spielt im Finale von Wimbledon gegen Jannik Sinner. Der Italiener hat am Abend Novak Djokovic klar in 3 Sätzen besiegt. Und bei der Fußball-WM, da steht heute Abend das 2. Viertelfinale an zwischen Spanien und Belgien. Und zur Halbzeit, da steht's 1:1.
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1: Auch in der Nacht sind im Freistaat kaum Wolken unterwegs. Die Temperaturen, die gehen bis in der Früh runter auf 17 bis 10 Grad. Morgen am Samstag, da scheint wieder die Sonne von früh bis spät. Die Temperaturen, die liegen zwischen 26 Grad im Bayerischen Wald- und Fichtelgebirge und bis zu 33 Grad entlang des Mains. Ja, und so schön sommerlich bleibt's auch erstmal. Erst am Dienstag, da kann's dann auch mal anfangen zu gewittern.
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2: Auch in der Nacht sind im Freistaat kaum Wolken unterwegs. Die Temperaturen, die gehen bis in der Früh runter auf 17 bis 10 Grad. Morgen am Samstag, da scheint wieder die Sonne von früh bis spät. Die Temperaturen, die liegen zwischen 26 Grad im Bayerischen Wald und Fichtelgebirge und bis zu 33 Grad entlang des Mains. Ja, und so schön sommerlich bleibt's auch erstmal. Erst am Dienstag, da kann's dann auch mal anfangen zu gewittern.
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2: Ich bin Hendrik Daum. Nach dem Bundestag hat auch der Bundesrat das Sparpaket für die gesetzliche Krankenversicherung passieren lassen. Vorgesehen sind unter anderem höhere Beiträge für Besserverdienende, Einschränkungen bei der kostenlosen Partnermitversicherung und höhere Zuzahlungen für Medikamente. Ziel der Reform ist die Stabilisierung der Finanzlage der Kassen. Zudem soll der Anstieg der Beiträge für Versicherte gestoppt werden. Die deutschen Autobauer kämpfen weiter mit sinkenden Verkaufszahlen. Im zweiten Quartal haben sowohl Volkswagen als auch BMW ein Minus beim Absatz verzeichnet. Hauptgrund ist der deutliche Einbruch auf dem chinesischen Markt und der ist deutlich größer als die Zuwächse in Europa und Nordamerika. Rauch im Maschinenraum eines Dampfers hat am Chiemsee einen Großeinsatz ausgelöst. Rund 200 Fahrgäste mussten von Bord. Das Schiff konnte noch einen Steg in See und Seebruck erreichen. Verletzt wurde niemand. Ursache war nach ersten Erkenntnissen ein defektes Stromaggregat. Deutschlands Tennisprofi Nummer 1 Alexander Zverev spielt im Finale von Wimbledon gegen Jannik Sinner. Der Italiener hat am Abend Novak Djokovic klar in 3 Sätzen besiegt. Damit trifft am Sonntag der Weltranglisten-Erste Sinner auf den Weltranglisten-Dritten Zverev. Und dann schauen wir zur Fußball-WM. Da läuft das 2. Viertelfinale und zwar zwischen Spanien und Belgien. Ja, und kurz vor Schluss, da führen die Spanier mit 2:1.
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2: Auch in der Nacht sind im Freistaat kaum Wolken unterwegs. Die Temperaturen, die gehen bis in der Früh runter auf 17 bis 10 Grad. Morgen am Samstag, da scheint wieder die Sonne von früh bis spät. Die Temperaturen, die liegen zwischen 26 Grad im Bayerischen Wald und Fichtelgebirge und bis zu 33 Grad entlang des Mains. Ja, und so schön sommerlich bleibt's auch erstmal. Erst am Dienstag, da kann's dann auch mal anfangen zu gewittern.
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0: 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In den 70ern bewarb er sich als Drummer bei Genesis. Er bekam den Job und wurde auch noch ihr Sänger. Und in den 80ern startete er solo durch. Laut Rolling Stone Magazine einer der 100 größten Schlagzeuger aller Zeiten. Mit mehr als 30 Hits in der deutschen Hitparade. Phil Collins, jetzt auf Arabella Bayern, Bayerns Musiksender.

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1: Auch in der Nacht sind im Freistaat kaum Wolken unterwegs. Die Temperaturen, die gehen bis in der Früh runter auf 17 bis 10 Grad. Morgen am Samstag, da scheint wieder die Sonne von früh bis spät. Die Temperaturen, die liegen zwischen 26 Grad im Bayerischen Wald und Fichtelgebirge und bis zu 33 Grad entlang des Mains. Ja, und so schön sommerlich bleibt's auch erstmal. Erst am Dienstag, da kann's dann auch mal anfangen zu gewittern.
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1: Ich bin Hendrik Daum. Das Krankenkassensparpaket der Bundesregierung kann in Kraft treten. Nach dem Bundestag hat es auch den Bundesrat passiert. Thomas Brockt mit den Einzelheiten.
2: Mit Schmerzen, sagt Bayerns Ministerpräsident Söder, aber es bremse die Kostenentwicklung und sorge für stabile Beiträge. Geplant ist, dass Praxen, Kliniken, Apotheken und auch die Pharmabranche weniger Geld ausgeben. Gleichzeitig müssen aber auch die gesetzlich Versicherten mit mehr Zuzahlungen und weniger Leistungen rechnen. Das Paket sorgt seit Wochen für Proteste. Hausärzte etwa sprechen von wahllosen Kürzungen und warnen vor längeren Wartezeiten.
1: Es klingt wie in einem Film. In einem Flugzeug von Ryanair ist nach dem Start im griechischen Thessaloniki eine Fensterscheibe zerborsten. Der Passagier direkt am Fensterplatz wurde durch den Sog halb nach draußen gezogen. Neben ihm sitzende Reisende konnten ihn gerade noch in die Maschine zurückziehen. Der Flieger war eigentlich auf dem Weg nach Memmingen, kehrte nach dem Vorfall aber sofort um. Der Passagier kam ins Krankenhaus, die anderen Reisenden in eine Ersatzmaschine. Nach dem Messerangriff am Welfengymnasium in Schongau prüfen die Ermittler neue Hinweise. Nach Angaben der Staatsanwaltschaft gibt es Anzeichen dafür, dass der Täter die Tat möglicherweise per Livestream übertragen wollte. Außerdem untersuchen die Behörden ein Schreiben, das von dem 16-Jährigen stammen könnte. Laut Spiegel werden darin frühere Schulamokläufe verherrlicht. Bei dem Angriff am Mittwoch waren zwei 13-jährige Mädchen schwer verletzt worden. Mikel Merino hat Spanien nach einem Geduldsspiel ins WM-Halbfinale gegen Frankreich geschossen. Beim 2:1 im Viertelfinale gegen Belgien traf er in der 88. Minute zum Siegtor und sorgte für den ersten Einzug Spaniens in die Top 4 seit dem WM-Titel vor 16 Jahren.
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1: Auch jetzt in der Nacht sind im Freistaat kaum Wolken unterwegs. Die Werte gehen noch runter bis in der Früh auf 17 bis 10 Grad. Heute am Samstag, da scheint die Sonne wieder von früh bis spät. Die Temperaturen liegen zwischen 26 Grad im Bayerischen Wald und im Fichtelgebirge und bis 33 Grad entlang des Mains. Ja, und so schön sommerlich bleibt es auch erstmal. Erst am Dienstag, da kann es dann anfangen zu gewittern.
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1: Auch jetzt in der Nacht sind im Freistaat kaum Wolken unterwegs. Die Werte gehen noch runter bis in der Früh auf 17 bis 10 Grad. Heute am Samstag, da scheint die Sonne wieder von früh bis spät. Die Temperaturen liegen zwischen 26 Grad im Bayerischen Wald und im Fichtelgebirge und bis 33 Grad entlang des Mains. Ja, und so schön sommerlich bleibt es auch erstmal. Erst am Dienstag, da kann es dann anfangen zu gewittern.
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1: Ich bin Hendrik Daum. Nach dem Bundestag hat auch der Bundesrat das Sparpaket für die gesetzliche Krankenversicherung passieren lassen. Vorgesehen sind unter anderem höhere Beiträge für Besserverdienende, Einschränkungen bei der kostenlosen Partnermitversicherung und höhere Zuzahlungen für Medikamente. Ziel der Reform ist die Stabilisierung der Finanzlage der Kassen. Zudem soll der Anstieg der Beiträge für Versicherte gestoppt werden. Die deutschen Autobauer kämpfen weiter mit sinkenden Verkaufszahlen. Im zweiten Quartal haben sowohl Volkswagen als auch BMW ein Minus beim Absatz verzeichnet. Hauptgrund ist der deutliche Einbruch auf dem chinesischen Markt und der ist deutlich größer als die Zuwächse in Europa und Nordamerika. Rauch im Maschinenraum eines Dampfers hat am Chiemsee einen Großeinsatz ausgelöst. Rund 200 Fahrgäste mussten von Bord. Das Schiff konnte noch einen Steg in See und Seebruck erreichen. Verletzt wurde niemand. Ursache war nach ersten Erkenntnissen ein defektes Stromaggregat. Bei der Fußball-WM steht nach Frankreich jetzt auch Spanien im Halbfinale. Die Spanier taten sich im Viertelfinale gegen Belgien zwar schwerer als gedacht, konnten sich aber schlussendlich mit 2:1 durchsetzen. Der Siegtreffer gelang erst kurz vor Schluss. Damit treffen am kommenden Dienstag im ersten Halbfinale Spanien und Frankreich aufeinander.
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1: Auch jetzt in der Nacht sind im Freistaat kaum Wolken unterwegs. Die Werte gehen noch runter bis in der Früh auf 17 bis 10 Grad. Heute am Samstag, da scheint die Sonne wieder von früh bis spät. Die Temperaturen liegen zwischen 26 Grad im Bayerischen Wald und im Fichtelgebirge und bis 33 Grad entlang des Mains. Ja, und so schön sommerlich bleibt es auch erstmal. Erst am Dienstag, da kann es dann anfangen zu gewittern.
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1: Auch jetzt in der Nacht sind im Freistaat kaum Wolken unterwegs. Die Werte gehen noch runter bis in der Früh auf 17 bis 10 Grad. Heute am Samstag, da scheint die Sonne wieder von früh bis spät. Die Temperaturen liegen zwischen 26 Grad im Bayerischen Wald und im Fichtelgebirge und bis 33 Grad entlang des Mains. Ja, und so schön sommerlich bleibt es auch erstmal. Erst am Dienstag, da kann es dann anfangen zu gewittern.
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